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3: Und wir sind natürlich der Sender der Stars und haben auch in diesem Sommer wieder so geile Sachen mit euch vor. Der Energy Festival Sommer 2026 läuft und wir schicken euch nicht nur deutschlandweit, sondern auch europaweit zu den besten Festivals und hauen gleich Tickets raus für das Air Beat One. Hört ein paar Minütchen jetzt erstmal die wundervolle Tiffany Ares mit Vertigo. Schön, dass ihr dabei seid.

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0: Ganz genau. Läuft ja noch ganz fleißig. Energy am Morgen ist an, hier mit mir, Anna, guten Morgen. Wir schicken euch weiterhin auf die coolsten Festivals in komplett Deutschland und auch in Europa. Katharina, du möchtest auf das Airbeat One, aber die Tickets sollen nicht nur für dich sein, du willst deinem Partner damit eine kleine Freude machen.
2: Wir haben schon seit Jahren, planen wir, einmal auf das Airbeat zu gehen. Er wünscht sich das unbedingt. Wir haben jetzt letztes Wochenende geheiratet. Das wäre natürlich mega geil, wenn ich ihn damit überraschen könnte. Ja, einmal raus, einfach stressfrei, und ich glaube, das Airbeat, alles, was man so im Internet mitbekommt, das muss man einmal erlebt haben. Das sieht so geil aus.
0: Voll! Ich habe mir auch diese Bühne angeguckt. Mega geil. Wie lustig ist das? Also natürlich erstmal herzlichen Glückwunsch zur Hochzeit.
2: Danke.
0: Und sind das dann quasi, wären das dann wie Flitterwochen auf dem Festival?
2: Ja, so gesagt ja, weil wir fliegen erst im September in den Urlaub und haben keine richtigen Flitterwochen. Also ja, könnte man so sehen.
0: Und wisst ihr was? Wir ermöglichen euch die Flitterwochen sozusagen beim Airbeat One.
2: Oh, ihr geht hin. Danke. Wow. Dankeschön.
0: Oh, sehr, sehr gerne, Katharina. Übrigens, auf dem Airbeat One bin ich dieses Jahr auch. Vielleicht sehen wir uns ja da auch. Auf welches Festival wollt ihr denn? Jetzt einfach mitmachen in der Energy App. Sucht euch eins aus und klärt euch ganz easy die Tickets.

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1: Spielen wir heute Morgen mit der lieben Lea. Hi!
2: Hallöchen!
1: Hallo, hier ist die Anna für dich und wir gucken mal, mit welchem Buchstaben du zockst.
0: W.
1: Oh, W wie Wand, Wolle. Ja, könnte schwierig werden, aber ich glaube, du schaffst das. Du hast 30 Sekunden Zeit, brauchst 5 richtige und sollte dir mal zu einer Kategorie nichts einfallen, dann sag ganz schnell weiter und ich überlege mir eine neue, okay?
2: Okay.
1: Dann geht's los. Das gibt's heute im Büro zu trinken mit W.
2: Wasser.
1: Ein Tier im Zoo.
2: Weiter.
1: Dafür kannst du Pressesprecherin werden.
2: Weiter.
1: Klein Klamottenstück mit W.
2: Wolle.
1: Ja, Wollmütze. Komm, ich sag dir was vor. Eine Freizeitaktivität.
2: Okay. Wandern.
1: Ein Ort für einen Heiratsantrag.
2: Wasser.
1: Ja, hatten wir schon. Schade. Aber der Buchstabe, der war auch schwer. Das hat leider nicht geklappt heute.
2: Ja, das war wirklich schwer für mich.
1: Pass aber auf. Danke trotzdem fürs Spielen und danke fürs Hören. Und du hast bestimmt noch mal Glück.
2: Ich hoffe.
1: Ach, schade. Bei Tier wäre mir noch irgendwie so Wasserratte, Wasserbüffel, irgendwie sowas eingefallen. Ihr wollt mal mit uns zocken, vielleicht auch mit einem besseren Buchstaben, denn jetzt anmelden auf energy.de.

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0: Top-Thema ist heute früh bei uns, Jakob.
1: Natürlich die Fußball-WM, reden wir gleich drüber. Aber zuerst nochmal das hier. Bahnstrecke von und nach Hamburg, die ist seit gestern endlich wieder komplett frei. Die Züge, die sind gestern noch nicht so ganz pünktlich gewesen. Das könnte auch erstmal die Tage so weitergehen, weil da noch ein bisschen was an der Strecke gemacht wird. Ansonsten gibt es bahnmäßig auch bei uns in Berlin was Neues. Die neue S-Bahn S15 fährt endlich zwischen Hauptbahnhof und Gesundbrunnen. Dafür gibt es aber zwei Bauarbeiten, die neu sind und sehr lange nerven werden. Einmal bei der S-Bahn im Südosten und dann noch bei den Regios auf der Stadtbahn. Und das dauert sogar bis Mitte Dezember. Dann ist unser Sommer ja gerade weiterhin so, das soll sich ab übermorgen aber endlich ändern. Der Deutsche Wetterdienst sagt, am Oberrhein gibt es dann schon wieder über 30 Grad. Das geht auch weiter rauf, auch in den anderen Teilen von Deutschland. Und bei uns wird so, ich sag mal, ab dem Wochenende spätestens dann auch wieder sehr, sehr heiß. Und bei der Fußball-WM haben wir unser erstes Spiel gegen Curaçao gewonnen. Und wie? Direkt mal 7:1. Unser nächster Gegner wird dann am kommenden Samstag die Elfenbeinküste. Das dürfte ein Tick schwerer werden. Die haben übrigens in der Nacht auch 1:0 gegen Ecuador gewonnen.
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0: Und hier geht es gleich bei uns um das Thema Laufen. Ja, aber nicht ganz normal, geradeaus, sondern rückwärts. Warum rückwärts laufen der neue Social-Media-Trend ist und ihn gerade so viele Leute nachmachen. Ein bisschen irre, hört ihr gleich. Jetzt gibt es erstmal Harry Styles, American Girls, Liebe.

0: Seid ihr heute schon rückwärts gelaufen? Wenn nicht, dann unbedingt mal ausprobieren. Ja, Energy am Morgen ist an, hier mit mir, Anna. Guten Morgen, Kollegin Pia.
1: Hallo.
0: Ist bei mir. Weil Pia, ich habe jetzt einen neuen Social-Media-Hype entdeckt.
1: Okay, okay.
0: Und zwar rückwärtslaufen. Das soll nämlich wirklich gesund sein. Ich habe dir mal 5 gute Gründe mitgebracht. Wir verbrennen einmal bis zu 30 Kalorien mehr, wenn wir rückwärts laufen. Die Knie werden entlastet, wichtig. Bauch- und Beinmuskulatur wird gestärkt.
1: Mhm.
0: Außerdem werden die Sinne geschärft, weil das Gehirn besser durchblutet wird. Und wir verbessern auch das Kurzzeitgedächtnis, denn wenn wir rückwärts laufen, dann denken wir auch eher an die Vergangenheit. Ja, Profis empfehlen, es gibt Rückwärtsläufer anscheinend als Profis, fangt mit wenigen Schritten an, am besten in vertrauter Umgebung.
1: Ah ja, also Anna, guten Morgen, ich probiere gerade alles an mir zu halten, dass ich nicht lache, während du das sagst. Es ist schon ein bisschen bescheuert, ne?
0: Es ist komplett bescheuert, ja. Vor allen Dingen, ja, gute Empfehlung in vertrauter Umgebung.
1: Ja, und will ich an die Vergangenheit denken? Nein.
0: Auch das nicht, und wie beknackt sieht das aus? Aber wenn ihr es gerne mal ausprobieren wollt und ein bisschen weniger irgendwie wiegen wollt, Kalorien verbrennen wollt, eure Knie schonen wollt,
1: ja, ja,
0: dann jetzt immer rückwärts durchs Büro laufen.
1: Unbedingt, ich fange jetzt sofort an.

Hello, zum Start in die neue Woche gibt es natürlich auch neue Musik. Genau richtig, hier auf Energy immer die besten neuen Hits mit mir, Anna. Guten Morgen. Am Freitag war mein persönlicher Highlight-Tag, weil einer meiner absoluten Lieblingskünstlerin, Olivia Rodrigo, hat ihr neues Album rausgehauen. 13 Songs sind drauf, You Seem Pretty Sad for a Girl So in Love und den Song Stupid Song hört ihr jetzt ganz neu auf Energy.

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3: Top-Thema ist heute früh bei uns, Jakob.
4: Auf jeden Fall Fußball. Quatschen wir gleich noch drüber. Aber erstmal ist die Bahn bei uns in Berlin wichtig. Und zwar, wir haben ein bisschen was zu feiern. Ab heute fährt nämlich die neue S-Bahn-Linie S15 zwischen Hauptbahnhof und Gesundbrunnen. Und man kann jetzt auch endlich wieder von und nach Hamburg fahren. Die Generalsanierung ist durch. Gestern sind die Züge aber noch nicht wirklich pünktlich gewesen. Und Bahnsprecher Achim Staus hat beim RBB schon gemeint, das könnte auch noch eine ganze Weile so weitergehen.
5: Es finden ja auch noch Restarbeiten statt. Es finden Belastungsfahrten statt. Das Signalsystem ist noch nicht komplett abgenommen, sodass auf manchen Abschnitten die Züge im Fernverkehr noch keine 230 fahren können. Aber das wird nach und nach jetzt geschehen.
4: Ja, nächstes Jahr wird übrigens wieder eine große Strecke gesperrt, und zwar von und nach Lehrte bei Hannover. Ab Februar geht das los. Dann haben sich die USA und der Iran wohl auf ein Ende des Krieges geeinigt. Ende der Woche soll in der Schweiz dazu ein Abkommen unterschrieben werden. Das heißt, auch die wichtige Schiffsroute an der Straße von Hormuz dürfte wieder dauerhaft auf sein. Und damit könnte dann auch der Sprit bei uns vielleicht bald billiger werden. Und dann müssen wir natürlich noch über unser erstes WM-Spiel sprechen. Es ist einfach mal ein knackiges 7:1 geworden gegen Curaçao. Unser Bundestrainer Julian Nagelsmann ist bei Magenta TV auch einfach mega happy gewesen.
6: Klar hat der Gegner jetzt nicht die brutale Qualität gehabt. Trotzdem können die, finde ich, kicken. Das hat man schon gesehen. Bin sehr gespannt, wie sie die Gruppe noch gestalten. Jeder Einzelspieler kann es immer wieder gut rausdrehen, auch aus Situationen. Und dann musst du erstmal 7 Tore schießen. Wir waren schon gut auf dem Gaspedal. Bin schon über weite Strecken sehr zufrieden.
4: Ja, unser nächstes Spiel ist dann am kommenden Samstag gegen die Elfenbeinküste. Die hat die Nacht übrigens auch gewonnen. 1:0 gegen Ecuador.
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3: Was haben diese Jungs hier? Die Backstreet Boys, bitte mit ihm hier. Ed Sheeran gemeinsam. Ich kann's euch verraten, eine ganze Menge. Hört ihr in ein paar Minütchen. Jetzt machen wir erstmal weiter mit Bebe Rexha. Die flitzt gerade von einem zu dem anderen Festival und jetzt im Radio mit New Religion auf Energy. Immer die Besten und einen schönen Montag.

0: Also damit hat wirklich niemand gerechnet. Hallo, schönen guten Morgen. Energy am Morgen ist an, hier mit mir, Anna. Guten Morgen. Und wir müssen kurz über die Backstreet Boys reden. Klar, kennen wir. Brian von den Backstreet Boys hat uns gerade verraten, wer ihren neuesten Song geschrieben hat.
1: I found out that it was actually Ed Sheeran that is singing the demo. So I heard Ed Sheeran singing it and I went to the guys and I was like, guys, this is Ed Sheeran singing the song. Come to find out it was written by Ed Sheeran.
0: Ja, also Ed Sheeran hat einen neuen Song für die Backstreet Boys geschrieben. Das konnten die Jungs selbst kaum glauben. Und wir erinnern uns, Ed Sheeran ist ja ein riesiger Fan, hat auch schon mal spontan die Backstreet Boys beim Oktoberfest gesungen. Das klang 2022 so. Wie sympathisch. Cool. Ende September kommen die Backstreet Boys dann auch für mehrere Konzerte nach Düsseldorf. Und ihr könnt sie jetzt schon nonstop in unserem Energy 90er Hit Stream hören. Alles for free findet ihr ganz einfach in der Energy App.

0: Morgen Energy Morgen ist an mit Anna, Jakob und Ben.
1: Hallo.
0: Jakob hat mal wieder ein schweres Gewicht dabei, eine Behauptung, wir müssen rätseln, lügt er uns an oder ist sie wahr?
1: Okay, ein schweres Gewicht.
2: Damit man im Urlaub wirklich glücklich ist, muss man mindestens 1000 Kilometer weit wegfahren, Fakt oder Fake?
3: Ja, wenn es Richtung Süden ist, würde ich sagen, ja. Ich glaube, du kannst auch einen schönen Urlaub haben, der 5 Kilometer weit weg ist. Ich glaube, das hat nichts mit Distanz zu tun, sondern mit dem Ort, an dem du bist. Wenn du ein schönes Häuschen hast, 50 Kilometer weg von zu Hause, aber es hat einen Garten, es hat einen Pool, es hat schönes Wetter, dann ist auch das sehr schön.
0: Ich glaube auch, es ist eine mentale Einstellung.
3: Ja, richtig.
0: Es ist eine mentale Sache.
3: 100%.
0: Arbeit immer schön auf Arbeit lassen.
3: Weg.
0: Und privat
3: Urlaub
0: bleiben.
3: Wir sagen Fake, also.
0: Ja, fake.
2: Also, damit man im Urlaub wirklich muss man mindestens 1000 Kilometer wegfahren, ist ein.
0: Fake.
2: Es sind nur 125 Kilometer. Entfernung von unserem Zuhause. Erst da geht wohl so richtig das Glücksgefühl los.
3: Ja.
2: Und noch perfekter ist, wenn man direkt 11 Tage dann am Stück frei hat.
3: Das ist sehr spannend, Jakob, aber ich kann nicht mehr hinweg über dein Glück. Das ist ja noch nie in unseren 125 Jahren Radio, hast du dieses Geräusch noch nicht gemacht.
2: Ich bin einfach so glücklich.
3: Jetzt Benson Boone, sorry, I'm here for someone else.

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4: Es ist das Beste und Schlimmste, was es gibt auf der Welt. Guten Morgen, hier ist Energy am Morgen mit Anna und Ben. Und wir reden natürlich über Tipprunden. Jetzt zur Weltmeisterschaft sind Anna und ich verrückt nach Tipps.
5: Wir sind komplett drin.
4: Wir schreiben uns nichts anderes mehr.
5: Genau, haben das jetzt hier im ganzen Unternehmen.
4: Energy spielt Tipprunde.
5: Und wir sind so schlecht.
4: Ich bin der schlechteste Spieler von allen. Ich bin seit 39 Jahren, seitdem es mir geht, denke ich nur an Fußball. Ja. Ich werte Statistiken aus, ich gucke mir die Spiele vorher an und dann gewinnt zum Beispiel Australien 2-0 gegen die Türkei.
5: Ja,
4: das macht statistisch keinen Sinn.
5: Das regt uns halt so auf, weil wirklich, ich bin ja auch voll drin. Ich habe mir davor die anderen Spiele sogar noch reingezogen.
4: Man gibt sich
5: so
4: Mühe.
5: Schlimm ist es schon eskaliert, weil ich unbedingt diese Kohle gewinnen
4: Sehr
5: möchte.
4: Gut. Ja.
5: Dann genau, Australien, Türkei ergibt überhaupt keinen
4: Wie?
5: Sinn.
4: Wie?
5: Dann aus dem Nix, aber doch irgendwie Ecuador hat Elfenbeinküste.
4: Ja.
5: Habe ich auf einmal richtig gedippt.
4: Hast
5: da kommen dann
4: drei
5: doch
4: Punkte.
5: Drei Punkte
4: und trotzdem
5: her.
4: Hinten drin. Und ich will gar keine Namen nennen.
5: Ja.
4: Aber wir haben ganz oben in der Energy-Tipprunde jemanden, da würde ich wetten, der hat einen Fußball noch nicht mal mit dem Rücken angeschaut.
5: Der war mal professioneller Balletttänzer.
4: Der tippt alles und zwar ergebnisrichtig. Das ist Wahnsinn. Habt ihr auch so eine Leute bei euch in der Tipprunde? Sagt doch mal Bescheid. 03026 12345.
5: Ich glaube, er besticht die FIFA.
4: Das ist Schummelei.
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4: Gucken wir uns das Berliner Wetter an. Also, wo ist der Sommer, frage ich mich.

0: Frieden, weil da ist noch nicht viel los. Ihr kommt derzeit überall gut an und endlich mal wieder in eine Fußball-WM reinstarten mit einem richtig guten Gefühl. Feiern wir gleich nochmal. Jakob, erstmal gibt's noch ein Update zur Bahn.
1: Und zwar zur Strecke von nach Hamburg. Ist aber auch was Gutes. Die ist nämlich endlich wieder frei, dass wir das noch erleben dürfen. Dieser Wahnsinn. Es hat alles deutlich länger gedauert wegen Winter. Der war ja mal krass. Oliver Herrmann ist der Bürgermeister von Wittenberge. Das liegt so auf halber Strecke, der Ort. Und der ist im RBB mal gefragt worden, was er so zu dieser ganzen Verzögerung sagt.
2: Ja, mal ganz ehrlich, haben Sie was anderes erwartet? Also mittlerweile ist man ja schon vieles gewohnt. Sicherlich gibt es dafür Gründe. Ich habe immer so ein bisschen Probleme mit der Kommunikation, dass das immer so auf den letzten Drücker dann verkündet wird. Mhm. Daran muss die Bahn nicht nur auf der Strecke Hamburg-Berlin, sondern insgesamt arbeiten.
1: Ja, ab heute ist dann übrigens auch noch die neue S-Bahn-Linie S15 bei uns unterwegs zwischen Hauptbahnhof und Gesundbrunn. Das war's jetzt aber mit Good News. Jetzt kommen eher die schlechten. Es gibt zwei neue Bauarbeiten, die euch nerven werden, die nächsten Wochen oder sogar Monate. Einmal bei der S-Bahn im Südosten und dann auch bei den Regios auf der Stadtbahn. Oh, das ist bis Dezember dicht zwischen Charlottenburg und Ostbahnhof.
3: Ui.
1: Dann ist jetzt beim Thema Marmelade wieder was anders. Bis jetzt durfte der Aufstrich ja nur so heißen, wenn da Zitrusfrüchte drin sind. Ist doch so eine alte Regel von den Briten gewesen.
0: Okay.
1: Das hat man jetzt endlich mal geändert. Und bei Honig gibt's auch was Neues. Da muss jetzt ganz genau draufstehen, aus welchen Ländern er kommt und mit welchem Anteil. Also einfach sowas draufschreiben wie Mischung von Honig aus EU-Ländern und irgendwas anderes. Das geht halt nicht mehr. Und dann ist die Fußball-WM jetzt auch endlich für uns losgegangen. Und wie? 7:1 haben wir direkt gewonnen gegen Curaçao.
3: Stark.
1: Manu Neuer war zurück im Tor und auch wenn er jetzt nicht so viel zu tun gehabt hat, in der ARD sagte, er ist trotzdem froh, dass er wieder da ist.
4: Das ist das, was ich seit 20 Jahren mache und ja, dass einfach in mir auch diese Vorfreude eine Rolle gespielt hat. Ich habe jeden Tag auf diesen Tag wirklich gewartet und wollte unbedingt auch zwischen den Pfosten spielen und ja, es hat sich gut angefühlt, mit der Mannschaft am Platz zu stehen.
1: Ja, kann gerne auch so weitergehen. Unsere nächsten Spiele sind ja am kommenden Samstag Elfenbeinküste und dann nächste Woche Donnerstag Ecuador. Und vorhin ist auch folgendes Spiel zu Ende gegangen, für alle, die in Kicktipp Runden oder sonst wo unterwegs
3: sind.
1: Schweden gegen Tunesien.
3: 1-1.
1: Da haben die Schweden 5-1 gewonnen.
3: Ja, wer tippt das? Das ist doch irre. Wer tippt da 5-1? Ich wollte eine Sache noch sagen zum deutschen Spiel. Da kann man jetzt natürlich viele sagen, ja, es ist nur Curaçao. Vor dem Spiel haben alle gesagt, Obacht, Curaçao, alles top ausgebildete Spieler, ja alles. Also gar nicht so schlecht. Wir können schon ein bisschen stolz sein. Ja, es ist nur, aber 7-1 musst du erstmal ein WM-Spiel gewinnen. Können wir, haben wir toll gemacht.
0: Das stimmt. Da gebe ich dir mal recht.
3: Ja, danke,
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3: Und wir starten mit einer kurzen Frage. Was machen Erwachsene 23,9 Stunden jede Woche? Die Auflösung und welche Stadt da ganz vorne dabei ist, das hört ihr alles noch vor 7 bei uns in der Show.
0: Eine Ex-Flugbegleiterin hat jetzt verraten, es gibt 3 Orte im Flugzeug, die solltet ihr niemals berühren. Hört ihr alles nach, Kamerad? Jetzt erstmal ein feines Trio. Kaigo, Khalid, Griffin, Save My Love auf Energy.
3: Du bist ein feines Trio.

0: 8. Diese drei Orte wimmeln nur so vor Keimen.
1: Bah.
0: Guten Morgen, ihr Senderjahr. Ja, morgen mit Anna. Guten Morgen, mir Ben.
1: Hallo.
0: Mitte Juni, für viele geht es ja da in den Sommerurlaub. Eine Ex-Flugbegleiterin, die hat mir jetzt verraten, es gibt drei Orte in einem Flugzeug, die solltet ihr niemals mit euren Fingerchen anfassen.
1: Ja, erstens einmal die Safety Card. Habe ich mir Tatsache schon gedacht. Nee, bleibt nämlich immer im Flugzeug. Alle fassen sie an und die wird nie gereinigt.
0: Ich gucke mir die immer an.
1: Ja, einen kleinen Tipp. Also wenn dann, Ben, kannst du sie dir angucken, aber mit einem Tuch bitte anfassen.
0: Zweitens, das Flugzeugfenster. Reinigungsfirmen putzen die Wände und Fenster von Flugzeugen nicht. Viele lehnen sich mit dem Kopf hier auch mehr gerne. Da gehen da so ein paar Läuse dann auch drin und sowas. Tipp also, auch da das Reinigungstuch. Erstmal desinfizieren alles.
1: Ja, und drittens, das Wasser aus Flugzeugtanks füllt niemals, also wirklich bitte niemals, eure Wasserflasche auf der Flugzeugtoilette auf, weil die Rohre und Tanks sind oft sehr alt. Ein kleiner Tipp, füllt eure Flasche vorher am Flughafen oder investiert einfach das Geld für ein Getränk. Es lohnt sich. Die haben auch gute Cocktails.
0: Einen schönen Tomatensaft. Hast du schon mal einen Tomatensaft?
1: Nee,
0: über den,
1: immer
0: alle
1: Cocktails.
0: Sagen ja, es schmeckt anders. Man muss das mal machen, weil Tomatensaft schmeckt nur im Flugzeug.
1: Nee, ich habe mir irgendwie letztes Mal so ein Daiquiri oder sowas bestellt. War auch nett.
0: Wir fliegen heute zusammen auf eine Insel. Da gibt es eine Fledermaus und 10 Sterne. Da besprechen wir alles 7:10 hier bei Energy am Morgen.
1: Jetzt erstmal Dermot Kennedy mit Funeral. Kommt ganz entspannt in die neue Woche, in den Montag auf Energy. 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

0: Und die Uhr sagt, es ist genau 6.48 Uhr. Schönen guten Morgen, Berlin.
1: Und Freunde, wir haben absoluten Energy-Hit für euch. Gute Laune garantiert mit Natasha Bedingfield und These Words.
0: Ja, und ein Glück, weil wenn ich Natasha Bedingfield höre, dann muss ich natürlich immer an den Film, wo die Lüge hinfällt, denken, auch mit Sydney Sweeney. Mhm. Da ist ja dieser Banger nochmal komplett viral gegangen.
1: Auch schon ein Klassiker. Oh.
0: Ja, ich liebe Unwritten. Ohne Frage will ich auch gar nicht beschreiben, aber ich finde These Words
1: noch besser,
0: noch geiler. Ja. Und deswegen geil, dass wir den mal wieder hier

0: Okay.
1: Yay, wir haben das erste WM-Spiel gewonnen. Energy am Morgen ist an, hier mit mir, Anna, guten Morgen, und Ben.
2: Morgen.
1: Und wir haben jetzt noch mehr gute Nachrichten für euch.
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2: Ja, und zwar gute Nachrichten zum Thema Internetnutzung. Wir verbringen weniger Zeit online, vor allem die Zeit am Handy wurde im Vergleich zum Vorjahr deutlich weniger. 23,9 Stunden pro Woche verbringen Erwachsene im Schnitt beim Surfen mit dem Handy. Am wenigsten machen das die Leute übrigens im Saarland. Mhm. Und am meisten Handysucht, die es gibt, es in Schleswig-Holstein, Hessen und natürlich in der Hauptstadt Berlin. Und ich muss sagen, da kann ich euch nur verweisen, energy-de auf unserer Insta-Seite, da haben wir so ein Reel, wo wir mal unsere Zeiten gezeigt haben, Bildschirmzeiten. Da hatte ich eine Bildschirmzeit von satten 11,5 Stunden. Am Tag. Das
1: Sag
2: kann
1: mal,
2: nur
1: Ben,
2: falsch gewesen
1: was
2: sein.
1: Was machst du die ganze Zeit? Ich verstehe es jetzt, aber weil Kicktipp ist ein großes Thema bei uns.
2: Ich guck
1: nichts anderes mehr an.
2: Das ist mein Leben.
1: Jetzt Olivia Rodrigo mit ihrer neuen Nummer Drop Dead. Letzte Woche erstes Album gedroppt, liebe ich.
2: Oh, tolle Frau.

0: Zum ersten Mal in meinem Leben bin ich schlecht in irgendwas. Guten Morgen, hier ist Energy. Guten Morgen mit Anna, guten Morgen, mir Ben.
1: Sei doch nicht so bescheiden.
0: Es fühlt sich jedenfalls so an. Es geht natürlich um die Fußball-Weltmeisterschaft und die eine Sache, an die Anna und ich nur noch denken können, und das ist Tippabgabe. Kick-Tipp, wir sind in einer Energy-Gruppe und nur um mal die Situation klar zu machen, wie schlecht ich bin, unter mir, wir sind irgendwie 50 Leute, 50 Energy-Angestellte, unter mir sind nur 4 Leute, die schlechter sind und das sind 4 Leute, die noch keinen einzigen Tipp abgegeben haben. Die haben vergessen einzutragen. Das heißt, ich bin statistisch der schlechteste Abgeber der Welt. Wie kann das sein?
1: Das ist so lustig. Vor allem dieser Mann redet über nichts anderes privat als über Fußball.
0: Ja.
1: Er hat auch gerade ein Deutschland-Trikot an.
0: Ich bin
1: also
0: komplett drin.
1: Das ist ja wirklich total dein Thema. Ich muss auch sagen, ich habe dieses Mal irgendwie sehr schlecht bisher abgeschnitten.
0: Du hast jetzt Glück beim letzten Ergebnis.
1: Beim letzten Ergebnis. Ich habe schön auf die Elfenbeinküste
0: getippt. Ja, das ist stark.
1: Habe
0: ich nur unentschieden.
1: Ich bin 16 Plätze nach oben gerutscht.
0: Ja,
1: 16 Plätze mit einem guten Call.
0: Also es sind immer noch nur 3 Punkte zwischen uns. Also ein gutes Ergebnis. Deswegen wäre jetzt relativ wichtig. Liebe Freunde da draußen, das nächste Spiel ist Spanien-Kap Verde.
1: Ja.
0: Wir haben beide jetzt auf 6-0 getippt. Ist das gut, ist das schlecht? Was sagt ihr? 030-26-12345.
1: Es geht halt auch um Kohle und natürlich auch um die Morningshow-Ehre.
0: Es geht schon um Ehre hauptsächlich.
1: Also
0: ja,
1: wir wollen gewinnen.
0: Geld hat Anna guten Morgen genug, das wissen wir alle.
1: Leider nicht.
2: Ey, was ist das für ein...

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12: Also einem scheint ein 7-1-Erfolg der deutschen Nationalmannschaft komplett egal zu sein, und zwar dem Wetter.
13: Ja.
12: In Berlin sieht es sehr regnerisch aus, jedenfalls jetzt gerade. Nachmittags soll es auch nochmal regnen. 40% Niederschlagswahrscheinlichkeit insgesamt, aber auch 10 Stunden Sonnenschein. Es wird wieder so ein verrücktes Hin und Her wie gestern.
13: Ja.
12: Man sieht den Sonnenschein und in 2 Minuten wird es regnen, in 2 Minuten Sonne, so ungefähr.
13: Auf der Berliner Straße, da steht ja einmal in Westend, Insterburgallee, zwischen Heerstraße und Sehnsburger Allee, ist in beiden Richtungen alles gesperrt, kommt da nicht lang. Und Schöneberg-Hohenstaufenstraße ebenfalls ganz schön voll. Und heute früh müssen einfach alle gute Laune auf Arbeit haben, denn wir haben ja unser erstes WM-Spiel gewonnen.
14: Ja.
13: Und Jakob, dann gibt's auch noch gute Nachrichten von der Bahn.
14: Und zwar gleich zweimal. Erstmal ist die Strecke von und nach Hamburg wieder komplett frei. Das hat ja auch lang genug gedauert mit dieser Generalsanierung. Und dann fährt jetzt die neue S-Bahn-Linie S15 zwischen Hauptbahnhof und Gesundbrunnen. Die erste Fahrt ist heute Mittag. Es ist ja aber die Bahn, also ein bisschen schlechte Nachrichten haben wir doch noch. Es gibt neue Bauarbeiten, zum Beispiel bei der Stadtbahn. Da fahren zwischen Charlottenburg und Ostbahnhof jetzt keine Regios mehr. Michael Klein von der Bahn sagt im RBB. Und gearbeitet wird da bis Mitte Dezember.
15: Wir tauschen Gleise aus zwischen Zoo und Ostbahnhof beispielsweise. Wir bauen einem Hauptbahnhof ein Weichentrapez ein. Und auch das muss man, glaube ich, erwähnen. Wir ziehen am Zoo beispielsweise eine zusätzliche Hallendecke ein, damit das Hallendach am Zoo saniert werden kann.
14: Toll. Immerhin fährt die S-Bahn. Und wir haben seit dem Wochenende noch eine andere nervige Baustelle im Südosten bei der S-Bahn am Baumschulenweg. Das geht jetzt aber immerhin nur 3 Wochen. Dann bleiben wir beim Thema Baustellen. Wir wechseln aber auf die Straßen bei uns in Berlin. Da sollen ja die Baustellen künftig besser überwacht werden, damit nicht alles immer überall gesperrt ist. Die Morgenpost schreibt, die CDU hatte jetzt die Idee, einfach die BVG-Busse zu nutzen, um alles zu überwachen. Da könnte man ja immer so kleine Kameras dran machen. Dann sollen vor allem die Sperrungen schneller wegkommen, wo ja immer bei der Baustelle gar nichts passiert. was hier, diese sogenannten Geisterbaustellen. Ja. Und dann haben wir gestern unser erstes Spiel bei der Fußball-WM gehabt gegen Curaçao. Wir haben krass gewonnen und ich habe direkt an diesen alten Tipp hier von der Brasilien-WM gedacht.
16: Das wird ein knackiges 7:1 für uns.
14: Ja, genau, so ist es ja auch ausgegangen. Mhm. Curaçao ist also genauso gut wie Brasilien, können wir jetzt sagen.
16: Ja.
14: Würde ich einfach mal so stehen lassen. Und WM-Experte Thomas Müller ist bei Magenta TV auch mega happy gewesen.
17: Die Mannschaft lebt, die steht und das macht mir Freude zuzuschauen und gibt auch eben Hoffnung auch gegen bessere Gegner, dass dann auch läuft.
14: Ja, wo Licht ist, ist aber auch Schatten. Für viele Türkei-Fans ist die WM nicht so gut losgegangen. Gab gestern früh erstmal eine 0:2 Niederlage gegen Australien.
13: Verstehe ich nicht. Licht ist aber auch Schatten. Zitat Jakob.
12: Ja, das ist ja wirklich schön. Wahnsinn. Schreiben wir uns in unser Notizbuch.
13: Ja, kommt dann
14: ins Poesiealbum.
13: Kommt in meine Küche.
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12: Ja, und vier Länder sind bei der Weltmeisterschaft zum allerersten Mal dabei, unter anderem auch Kap Verde. Die spielen heute Abend.
13: Wir machen zusammen den Erdkunde-Crash-Kurs. Euer Angeberwissen für heute Abend gibt es nach Purple Disco Machine. Jetzt erstmal Olivia Dean, bisschen was Jazziges.
12: Oh, liebe die Frau.
13: So easy auf Energy.

0: 7:1. Die OGs erinnern sich, ein ganz besonderes Ergebnis für die deutsche Nationalmannschaft. Guten Morgen, hier ist Energy am Morgen mit Anna Gabriel.
1: Morgen.
2: Hallo.
0: Heute startet auch Kap Verde dann ins Turnier. Sie sind zum ersten Mal bei der Weltmeisterschaft dabei. Und wer sich jetzt denkt, Kap Verde, für den haben wir jetzt einen Erdkunde-Crashkurs eben mit Gabriel.
1: Kap Verde liegt 570 Kilometer westlich von Afrika, ungefähr auf der Höhe vom Senegal, also mitten im Atlantik irgendwo. Mhm. Das ist eine ehemalige Kolonie Portugals, deswegen wird da auch Portugiesisch gesprochen.
2: Ah.
1: Der Name bedeutet übrigens grünes Kap, also grünes Gebirge, weil das da so schön grün ist, genau.
0: Schön.
1: Besteht aus 10 bewohnten Vulkaninseln.
2: Mhm.
1: Deswegen, Achtung, werdet ihr auch 10 Sterne auf der Flagge sehen heute Abend, wenn die spielen. Für die 10 bewohnten Inseln.
2: Okay.
1: Und dann gibt es noch kleinere unbewohnte Inseln drumherum, also da ist viel los. Deswegen auch viele Tiere und Pflanzen. Es gibt ein Säugetier, das gibt es aber nur auf Kap Verde. Und zwar, Achtung, die graue Langohrfledermaus.
2: Wer
1: kennt sie nicht?
0: Toll.
1: Oder? Menschen gibt es auch, zumindest ein paar. Knapp 600.000 Einwohner, das entspricht ungefähr einer Stadt wie Dortmund.
0: Das ist ja sehr, sehr gut gelernt.
2: Also insgeheim, wenn sie ja heute gegen Spanien spielen, bin ich natürlich irgendwie immer ein bisschen für den Außenseiter.
0: Klar,
2: also
0: das wäre so schön. Ja.
2: Aber wir haben beide 6-0 getippt.
0: Deswegen, das muss schon...
2: Ich glaube, Spanien macht das Ding.
0: Das
2: leider.
0: Muss schon noch passieren. Heute 18 Uhr, da werden dann alle graue Langohrfledermäuse ein bisschen traurig sein, aber ist nicht so schlimm. Da treffen sie dann nämlich auf Spanien jetzt erstmal Harrison mit All the Things She Said hier auf Energy.

0: Es ist 7.18 Uhr, ganz genau. Guten Morgen, Berlin.
1: Und da haben wir natürlich immer die besten neuen Hits für euch. Jetzt Martin Garrix und Ed Sheeran mit Repeated.
0: Dieser Song, was ganz Besonderes, ist vor 12 Jahren entstanden. Im Jahr 2014 haben die beiden sich zusammengesetzt, Repeated geschrieben. Und es hat so lange gebraucht, bis sie den veröffentlicht haben. Aber jetzt haben wir ihn, Gott sei Dank.
1: Boah, 2014.
0: Beste Jahr.
1: Da war ich auch 12. Und weißt du, was da passiert ist?
0: Da sind wir Weltmeister geworden. Und es passiert wieder.
1: Es ist vielleicht Zeit.

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1: Hallo, schönen guten Morgen. Hier ist die Anna, ist da die Isabel.
2: Ja, hi, grüß dich.
1: Wir spielen jetzt eine Runde Stadtland Energy und wir schauen erstmal, was der Zufallsgenerator sagt. Aufgepasst.
0: Tee.
1: Tee. Wie Traube, Team, Tiger. Mehr fällt mir jetzt nicht ein. Du hast 30 Sekunden Zeit, brauchst insgesamt 5 richtige. Und sollte dir mal zu einer Kategorie nichts einfallen, Isabel, dann sagst du einfach weiter und ich überlege mir eine neue.
2: Alles klar.
1: Okay, dann starten deine 30 Sekunden jetzt. Ein Begriff beim Fußball mit T.
2: Vor.
1: Ein Fortbewegungsmittel.
2: Tandem.
1: Sehr gut. Ein Ort für einen Heiratsantrag.
2: Trampolin.
1: Ja, warum nicht? Deswegen machst du Schluss mit Tee.
2: Tollpatschig.
1: Ja, warum nicht? Und ein Name für dein Haustier brauchen wir noch.
2: Thomas.
1: Thomas. Hä, warum nicht?
2: Ja, nicht so modern, aber ist egal.
1: Ich habe schon immer überlegt, wenn ich mal irgendwie einen Dackel haben würde, dann würde ich den irgendwie Andreas nennen. Ich finde so alte Namen irgendwie für Hunde oder Katzen finde ich immer sehr lustig.
2: Hat auch was, oder?
1: Deswegen, Isabel, du hast gewonnen. Herzlichen Glückwunsch.
2: Dankeschön.
1: Und du gewinnst dein 4-wöchiges Quellwasser-Frische-Paket für dein Berliner Unternehmen. Jetzt frage ich natürlich ganz kurz mal nach. Isabel, wo arbeitest du denn?
2: Ich arbeite an der Charité in Steglitz.
1: Oh, was machst du da genau?
2: Oh, ich bin im Forschungsbereich tätig und da ist es jetzt natürlich immer schön warm, gerade so in den Büroräumen. Wir haben keine Klimaanlage und da ist das natürlich perfekt.
1: Ja, auf jeden Fall. Also ihr kriegt einen geilen Wasserspender dorthin gestellt und dann kannst du und dein ganzes Team seid dann auf jeden Fall immer schön mit dem Wasser versorgt. Und gerade wenn es jetzt auch nächste Woche wieder ein bisschen wärmer wird, herzlichen Glückwunsch.
2: Vielen Dank.
1: 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Und ihr wollt auch, jetzt wenn es wärmer wird, so einen Wasserspender für euer Team, für euer Büro. Dann jetzt einfach anrufen 030 26 12345 und zockt mit uns Stadtland Energy.

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4: Entschuldigung, ich bin nicht Ihre persönliche Angestellte. Energy am Morgen ist an, hier mit mir, Anna, guten Morgen, und Ben.
5: Morgen.
4: Lieber Ben, mir ist mal wieder was passiert, wo ich mir denke, ich glaube, ich versteckte Kamera.
5: Das Leben. Irgendwie.
4: Ich war einkaufen, ne, muss man ja ab und zu mal in den Supermarkt,
5: hab
4: mich angestellt, mein Zeug raufgelegt, und auf einmal sagt die Kassierin so zu mir, oh, das Kokoswasser, können Sie mir das vielleicht auch holen?
5: Hat die Kassiererin zu dir gesagt?
4: Nein, das ist
5: nicht passiert.
4: Ich natürlich also komplett, weil ich verwirrt war.
5: Ja,
4: okay, ich wusste selber nicht mehr, wo es stand. Das heißt, ich bin dann durch den halben Supermarkt nochmal rumgeirrt, hab der Frau dann einfach das Kokoswasser geholt und sie meinte, ah ja, danke, naja, wissen Sie, heute ist so voll, ich kann mir nicht selber was holen. Und ja, Mareike, ich verstehe das, weil ich habe auch 3 Jahre in einem Supermarkt gearbeitet. Es ist manchmal wirklich voll, du kannst nicht richtig aufstehen, wenn du an der Kasse sitzt.
5: Ja.
4: Aber, dass ich dann als Kundin dir dein wie selbstverständlich sie gesagt hat, wenn sie mir das auch schnell holen.
5: Da ist aber Anna, guten Morgen, da bin ich ein bisschen enttäuscht von dir, weil die richtige Antwort, ich hätte gesagt, das ist das Letzte gewesen. Das ist das Letzte, was ich habe. Gibt keins mehr. Ja, das, und da musst du nicht losgehen.
4: Ah.
5: Und du siehst die Person ja nie wieder.
4: Ich sehe sie ja jedes Mal beim Einkaufen. Und jetzt ist so ein Ding, jetzt habe ich schon überlegt, bringe ich ihr einfach
5: immer
4: nächstes
5: extra
4: Mal
5: was mit.
4: Einen Kaffee mit,
5: beste Freunde,
4: damit die Maus nicht verdurstet.
5: Das ist sehr süß.
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0: 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Gucken wir uns das Berliner Wetter an. Das sieht heute wieder sehr, ich sag mal, wechselhaft aus. Mit Regenwahrscheinlichkeiten, mit Sonnenwahrscheinlichkeiten. Da gucken wir lieber in die Zukunft. Am Ende der Woche knacken wir dann die 30 Grad. Dann haben wir wieder mal für 2,5 Tage Sommer. Am Freitag, am Samstag und am Sonntag soll es sehr, sehr schön werden.
1: Och, das liebe ich doch. Da schauen wir noch gemeinsam auf die Berliner Straßen. Stadtring in beiden Richtungen. Stockender Verkehr, 10, 15 Minuten, da mehr Zeit einplanen. Ansonsten 111 zwischen Saatwinkler-Damm und Dreieck-Schlottenburg ist was los. Und Elsenbrücke, da Richtung Markgrafendamm ist auch ordentlich Stau angesagt. Und wir müssen heute früh auf jeden Fall über unser erstes Spiel bei der Fußball-WM quasseln. Erstmal, Jakob, geht's aber um die Bahn.
2: Ja, weil es da auch mal was richtig Gutes gibt. Hey, naja, gut. Die Strecke von und nach Hamburg ist nämlich endlich wieder komplett frei. Könnt ihr jetzt durchballern mit dem Zug. Die Sperrung hat ja gefühlt ewig gedauert. Matthias Gibner vom Fahrgastverband IGIP hat deswegen jetzt einen Wunsch im RBB für die Zukunft.
3: Dass bei der Bahn eben auch die Meinung einkehrt, dass man eine Totalsperrung eben nicht machen kann bei solchen wichtigen Verbindungen. Wenigstens ein eingleisiger Betrieb, Pendeln, was auch immer, muss gewährleistet sein.
2: Ja, mal sehen, ob man das für die nächste große Sperrung auch macht. Nächstes Jahr Februar wird dann nämlich die Strecke von und nach Lehrte bei Hannover zugemacht. Und das geht dann auch wieder mehrere Monate. Dann haben sich die USA und der Iran wohl auf ein Ende des Krieges geeinigt. Ende der Woche soll in der Schweiz dazu ein Abkommen unterschrieben werden. Das heißt, auch die wichtige Schiffsroute an der Straße von Hormuz dürfte wieder dauerhaft auf sein. Und damit könnte ja dann auch bei uns der Sprit endlich mal wieder billiger werden. Mhm. Und endlich mal wieder in der Fußball-WM reinstarten und richtig hoch gewinnen. Das haben wir gestern geschafft. Gegen Curaçao haben wir 7-1 gewonnen. Unser Bundestrainer Julian Nagelsmann hat aber in der ARD gemeint, Curaçao war dann doch schon besser als gedacht. Und das hat vielleicht bei uns auch einige ein bisschen überrascht.
4: Es sind natürlich auch viele Newcomer dabei, die noch keine Turniere hatten. Aber es sind natürlich auch einige dabei, die Turniere selbst erlebt haben. Und dann musst du erstmal 7 Tore machen. Klar waren wir Favorit und klar musst du am Ende des Spiels auch gewinnen. Trotzdem waren gute Dinge dabei, aber auch Dinge, die man gut analysieren kann, um weitere Schritte zu gehen. Und ich habe mich einfach gefreut für die Truppe.
2: Ja, weiter freuen geht hoffentlich auch am kommenden Samstag. Dann haben wir nämlich Spiel Nummer 2 gegen die Elfenbeinküste. Da geht dann um 22 Uhr los.
5: Was ist dein Gefühl, Anna? Guten Morgen gegen die Elfenbeinküste.
1: Ja, also ich habe ja jetzt getippt, 1-0 gegen Ecuador. Haben sie ja auch geschafft.
2: Wow.
1: Ich glaube auch, die sind auch nicht zu unterschätzen. Mhm. Was viel schlimmer ist, dass erst um 22 Uhr losgeht. Ihr wisst, Leute, dass sie am... Ah nee, ist ein Samstag.
5: Ist ein Samstag. Ja. Da stehst du doch erst
1: auf. Ich stehe ja dann. Das ist ja fantastisch. Ich dachte, es ist schon wieder unter der Woche. Ah, schön.
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1: Und ich habe mal wieder ein bisschen Detektiv gespielt. Mhm. Ich habe was entdeckt, weil der WM 2026, die Top-Fußballspieler haben eine Gemeinsamkeit. Sie teilen sich ein bestimmtes Sternzeichen.
5: Nein.
1: Welches das ist, hört ihr noch vor 8 in der Show.
5: Und es gibt einen Ort, da ist die Welt wirklich noch in Ordnung. Das sagen nicht wir, sondern das sagt ihr. Worum es geht, das alles nach Nico Santos. Jetzt erstmal Miles Smith zusammen mit Niall Horan, Drive Safe hier auf Energy.

0: Morgen, hier ist Energy am Morgen für euch mit Anna. Guten
1: Hallo.
0: Morgen und mir, Ben. Und wie glücklich hat uns bitte dieses 7:1 von der deutschen Nationalmannschaft gemacht, gestern bei der Weltmeisterschaft. Es gibt einen Ort, der macht euch mindestens genauso happy.
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0: Jetzt gibt's aber auch for free hier bei Energy Tiffany Harris mit Vertigo für euch.

0: Jetzt schaut eine Frau für euch in den Sternenhimmel der Fußballwelt.
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0: Hier bei Energy am Morgen mit Anna und Ben. Hi. Anna hat sich verwandelt wieder in Astro Anna und du hast in Sachen Weltmeisterschaft was ganz Besonderes entdeckt.
2: Ja, mir ist nämlich was aufgefallen. Wenn man sich so mal die größten Namen der WM anschaut, dann fällt etwas auf. Ne, wir haben da einmal Messi, wir haben Bellingham, Rodri, Kevin de Bruyne, Haaland oder auch Lamine Yamal.
0: Ja.
2: Alle sind Sternzeichen Krebs.
0: Nein.
2: Und das ist astrologisch auch gar nicht so überraschend, weil Krebse haben ein unglaubliches Gespür für Situationen, Menschen und auch Timing. Sie lesen das Spiel oft, bevor andere überhaupt merken, was gerade passiert. Und deshalb finden wir unter ihnen so viele Spielmacher, Strategen und auch Unterschiedsspieler. Während andere halt über Kraft oder Lautstärke kommen, gewinnen Krebse oft durch Intuition, Spielverständnis und die richtige Entscheidung im richtigen Moment.
0: Ja.
2: Also Krebse spielen sozusagen nicht nur mit den Füßen, sondern sie spielen auch mit dem Gefühl. Und vielleicht ist genau das ihr Geheimnis und ihre geheime Superkraft auch in der WM. Was natürlich ein bisschen schwierig ist, wir haben nicht einen Krebs bei uns im deutschen Kader.
0: Ich wollte es gerade fragen, oh Gott.
2: Nee. Aber Florian wird es Stier, ist mein Sternzeichen, wird mindestens genauso super.
0: Die können auch was. Wir machen weiter mit Teddy Swims und Mr. Know-It-All jetzt hier auf Energy.

0: da wurde mal richtig Reine gemacht. Guten Morgen, hier ist Energy am Morgen mit Anna und Ben. Ich habe gestern meine Wohnung aufgeräumt, was Anna ganz ungern macht, nur einmal im Jahr ungefähr.
1: Das stimmt gar nicht. Ich liebe Aufräumen und Putzen.
0: Du liebst ja Putzen. Ich habe die zwei Lieblingssachen, die ich gerne mache im Haushalt, habe ich gestern quasi den ganzen Tag gemacht. Ich habe alle Fenster geputzt, meines Ganzen. Ich liebe ja Fensterputzen.
1: Oh, ist das furchtbar.
0: Wenn
1: du danach
0: vorm Fenster stehst und dir nicht sicher bist, ist da eine Scheibe drin, ja oder nein, weil es so gut geputzt ist. Und dann habe ich gesagt, jetzt machen wir noch einen Top und habe die Rohre gereinigt, sowohl im Bad als auch in der Küche. Habe ich die Siphons, Achtung Fachbegriff, habe ich weggemacht und habe die alten Haare meiner Freundin rausgezerrt und das ist jetzt auch alles sauber.
1: Das ist Wahnsinn, weil wirklich, ich liebe Putzen, eine kleine Putzelfe und das sind die zwei schlimmsten Haushaltsaufgaben.
0: Das sind die besten.
1: Rohre reinigen, da wird mir schlecht, auch wenn es mein Zeug ist, was da rumschwimmt.
0: Ja, stimmt.
1: Fenster putzen, sag mal, bist du gut, das ist Wahnsinn.
0: Beste, habe ich gemacht und wenn du möchtest, Anna, guten Morgen für einen schmalen Taler, komme ich auch bei dir in der Höhle vorbei und mach das auch, ist doch kein Problem. Dafür ist Freundschaft da.
1: Für einen schmalen Taler?
0: Für einen schmalen Taler, 50 Euro pro Fenster.
1: Nein, du spinnst.
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0: 18, 19 Grad, mehr wird es heute nicht, obwohl wir Juni haben und eigentlich Sommer haben möchten. Der Sommer, der braucht bis zum Wochenende heute Regen, Sonne, immer so abwechselnd.
1: Ja, auf den Berliner Straßen ist es leider auch schon ganz schön voll. Ihr steht in beiden Richtungen auf dem Stadtring jeweils eine Viertelstunde, 111 zwischen Saatwinklerdamm und dem Dreieck Charlottenburg und auch Elsenbrücke, da Richtung Markgrafendamm gibt's Stau. Und über unsere WM Über unseren WM-Sieg, ich kann noch nicht mehr reden, über unseren WM-Sieg gegen Curaçao reden wir gleich nochmal. Jakob, erstmal ist die Bahn bei uns in Berlin ein ganz großes Thema.
12: Ja, wir haben nämlich schon wieder mal neue Baustellen. Erstmal bei der S-Bahn im Südosten am Baumschulenweg und dann jetzt auch noch bei der Stadtbahn. Da fahren bis Mitte Dezember keine Regios mehr zwischen Charlottenburg und Ostbahnhof. Michael Klein von der Bahn sagt im RBB, da gibt es aber wenigstens so ein bisschen Good News.
13: Die S-Bahn fährt, die S-Bahn wird dafür sorgen, dass unsere Fahrgäste dann durch das Stadtgebiet kommen. Und der Fernverkehr, den leiten wir um, der bekommt Ersatzhalte, beispielsweise in Südkreuz, beispielsweise in Gesundbrunnen.
12: Ansonsten haben wir noch zwei andere gute Nachrichten. Die Bahnstrecke von und nach Hamburg ist endlich mal wieder frei. Und ab heute Mittag fährt endlich auch die neue S-Bahn-Linie S15 zwischen Hauptbahnhof und Gesundbrunnen. Da nicht wundern, wenn einige Kolleginnen und Kollegen bei euch auf Arbeit heute nicht so gute Laune haben, das sind dann Handballfans, besser gesagt Füchse-Fans, denn die sind ja jetzt am Wochenende im Final Four der Champions League gewesen. Sie haben erst gegen Magdeburg gewonnen, richtig gut. Und dann gestern im Finale gegen Barca doch verloren, mit 34-37.
1: Da war ich ganz traurig, ich hätte es denen halt wirklich gegönnt, vor allem, weil wir Magdeburg so vermöbelt haben. Aber gut, vielleicht dann bald mal wieder.
0: Oder nie.
12: Oder nie. Und dann haben wir ja unser erstes WM-Spiel gestern gewonnen mit 7-1 gegen Curaçao. Stark. Ich glaube, ich weiß jetzt auch, warum wir so krass gewesen sind. Muss an unserem Energy-Star Tom Kaulitz gelegen haben. Der ist ja Reporter bei Magenta TV. Und er war noch direkt vor dem Spiel nochmal in unserer Kabine.
14: Ja, nicht viele kommen hierher. Ist ein absolutes Privileg. Es gibt hier Wasser. Ich sehe Hydration Helper. Die Schuhöfen sind an. Ja, wer seine Schuhe nochmal weich machen will. Also, es ist toll. Hier drin, ja, wow. Was für eine Atmosphäre. Ich kann es gar nicht glauben. Ich war schon vielen Backstage-Räumen, aber das hier ist ganz besonders.
12: Ja, dann bitte noch bei unseren anderen beiden Spielen vorher in die Kabine rein. Am Samstag gegen Elfenbeinküste und nächste Woche Donnerstag gegen Ecuador. Geht beides dann übrigens 22 Uhr los.
0: Hat auch eine ganz wilde Rolle, der Tom Kaulitz da bei Magenta TV. Er ist quasi der Praktikant und macht dann immer so Praktisachen.
1: Also, du hast ja hier Johannes B. Kerner.
0: Johannes B. Kerner,
1: dann hast du
0: Kloppo,
1: Thomas Müller. Jürgen Klopp und dann noch Tom Kaulitz.
0: Ja.
1: Das ist wirklich das Meme-Potenzial 1000.
0: Da ist jetzt schon viel los.
1: Die
0: ja.
1: Männers.
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0: Wie wäre es mit Erdbeeren zum Frühstück? Mit welchem einfachen Trick sie noch besser schmecken, das besprechen wir vor 8:30 noch hier in der Show.
1: Und alle feiern heute Morgen das 7-1 gegen Curaçao. Yes. Den perfekten Soundtrack für die WM-Party verraten wir euch auch nach Michael Schulte. Jetzt gibt's erstmal die Jungs von Klock-Klock. Die haben letztens auf der AIDA aufgelegt, habe ich gesehen.
0: Mensch, auch gut.
1: Einfach auf dem Schiff, out of the dark jetzt hier im Radio.

0: Ein legendäres Ergebnis, einfach neu aufgelegt. Guten Morgen, hier ist Energy am Morgen mit Anna und Ben. Vor über 10 Jahren haben wir 7-1 gegen Brasilien gewonnen. Wir alle wissen es noch. Und jetzt einfach nochmal 7-1. Gieren gegen Curaçao. Und die große Frage, wo wart ihr? Ich war zu Hause, weil schlechtes Wetter. Wir konnten nicht rausgehen.
1: Ja.
0: Und meine Freundin hatte sich aber ihre Freundinnen dazu geladen. Da waren also 6 Französinnen und ich haben dieses Spiel geschaut. 6 Französinnen, denen Fußball nicht hätte egaler sein können.
1: Wirklich?
0: Kurzes Beispiel, warum heißt der eine Spieler von euch Kimchi? Und sie meinte Kimmich. Sie meinte unseren Kapitän Kimmich.
1: Süß,
0: spielt noch der Bauer im Tor? Manuel Neuer heißt dieser liebe Mann.
1: Nein.
0: Die ganze Zeit so eine Frage musste ich beantworten. Und dann waren die sauer, warum ich mich nicht an der Unterhaltung beteiligt habe. Ich habe halt Fußball geguckt,
1: ja,
0: Mädels.
1: Ja. Oh. Das verstehe ich auch nicht. Also ich habe mit Familie und Freunden zusammengeguckt. Und auch ich bin nicht so eine Quatschblase. Also ich will dann auch mich konzentrieren.
0: Fokus.
1: Möchte dabei dann auch ganz normal schauen.
0: Genau.
1: Was ich aber super fand, war beim Fußball diese neue Trinkpause.
0: Ja,
1: die
0: nach 20 Minuten.
1: Weil dann habe ich auch gesagt, Trinkpause. Pause.
0: Ja.
1: Bin schön erstmal in die Küche, hab mein Glas aufgefüllt und dann kam ich wieder.
0: Du bist ja genial, Anna. Guten Morgen. Diese Trinkpause ist für alle
1: für
0: gemeint.
1: Alle.
0: Also für
1: erst
0: uns Zuschauer
1: ein bisschen
0: auch.
1: Was zu füllen.
0: Ja, sehr gut.
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0: Wir machen weiter mit Jack Style und Turn the Lights Off und wir machen eine kurze Trinkpause, Anna. Guten Morgen.
1: Ja.

0: Morgen, hier ist Energy am Morgen mit Anna, Jakob und Ben, dem wohl mit Abstand schlechtesten Weltmeisterschaft-Tippern, die es jemals gab. Ja. Aber wir sind in anderen Bereichen schlau, Beweis.
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0: Ihr seid ja auf jeden Fall noch besser, als ich es bin, aber wir sind nicht ganz oben bei uns in der Energy-Tipp-Kick-Tabelle. Aber wir sind bei Fakt oder Fake. Gut, der Jakob hat eine Behauptung, wir müssen raten, lügt er uns an oder erzählt er die Wahrheit?
3: Bei Erdbeeren, vor dem Waschen immer den grünen Strunk abmachen, dann schmecken die besser. Fakt oder Fake?
0: Wird ja immer gesagt, den Strunk grundsätzlich abmachen, weil da kommen irgendwie Toxide da rein, auch bei Tomaten und sowas. Ich mach's ja nicht.
2: Ich
0: esse die Dinger halt einfach so und mir geht's gut. Ich sehe die Welt halt nur ein bisschen blau. Ich glaube, es ist wahrscheinlich Fake, ganz im Gegenteil. Das Ding muss dranbleiben, damit es erst Geschmack hat. Komm.
2: Also ich esse sie auch einfach so, stecke mir die in den Mund und teilweise wasche ich sie sogar nicht mal.
0: Okay, jetzt wird es ein bisschen im wahrsten Sinne des Wortes dirty.
2: Ja, also wir sagen Fake.
0: Wir sagen Fake.
3: Also bei Erdbeeren vor dem Waschen immer den grünen Strunk abmachen, dann schmecken die besser, ist ein
2: Fake.
3: Ist genau andersrum. Strunk beim Waschen auf jeden Fall dran lassen, denn sonst saugen sich die Erdbeeren voll mit Wasser und dann schmeckt die wirklich wässrig.
0: Sehr gut, ich glaube,
2: dieses Grüne mit Essen, das hat noch keinem was geschmeckt.
0: Nein, uns geht's doch gut. Anna, guten Morgen, 1,20 groß. Ja. Ich habe eine Haut wie eine Baumrinde.
3: Toll. Ja.
0: Also wer kann glücklicher sein?
3: Das war ganz toll bei euch.
2: Das war auch also wirklich eine gute Bewerbung für den Typen, den ich vielleicht irgendwann mal abbekomme. Where is my husband? Ray ist auch noch auf der Suche auf Energy. 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
4: Es ist das Beste und Schlimmste, was es gibt auf der Welt. Guten Morgen, hier ist Energy am Morgen mit Anna und Ben. Und wir reden natürlich über Tipprunden. Jetzt zur Weltmeisterschaft sind Anna und ich verrückt nach Tipps.
5: Wir sind komplett drin.
4: Wir schreiben uns nichts anderes mehr.
5: Genau, haben das jetzt hier im ganzen Unternehmen.
4: Energy spielt Tipprunde.
5: Und wir sind so schlecht.
4: Ich bin der schlechteste Spieler von allen. Ich bin seit 39 Jahren, seitdem es geht, denke ich nur an Fußball. Ja. Ich werte Statistiken aus, ich gucke mir die Spiele vorher an und dann gewinnt zum Beispiel Australien 2-0 gegen die Türkei.
5: Ja,
4: das macht statistisch keinen Sinn.
5: Das regt uns halt so auf, weil wirklich, ich bin ja auch voll drin. Ich habe mir davor die anderen Spiele sogar noch reingezogen.
4: Man gibt sich
5: so
4: Mühe.
5: Schlimm ist es schon eskaliert, weil ich unbedingt diese Kohle gewinnen
4: Sehr
5: möchte.
4: Gut.
5: Ja. Dann genau, Australien, Türkei ergibt überhaupt keinen Sinn.
4: Wie?
5: Dann aus dem Nix, aber doch irgendwie Ecuador hat Elfenbeinküste.
4: Ja.
5: Habe ich auf einmal richtig getippt,
4: hast
5: da kommen dann doch
4: drei Punkte
5: irgendwo
4: und trotzdem
5: her.
4: Hinten drin. Und ich will gar keine Namen nennen, aber wir haben ganz oben in der Energy-Tipprunde jemanden, da würde ich wetten, der hat einen Fußball noch nicht mal mit dem Rücken angeschaut.
5: Der war mal professioneller Balletttänzer.
4: Der tippt alles und zwar ergebnisrichtig. Das ist Wahnsinn. Habt ihr auch so eine Leute bei euch in der Tipprunde? Sagt doch mal Bescheid, 03026 12345.
5: Ich glaube, er besticht die FIFA.
4: Das ist Schummelei.
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5: Eieiei, wie krass kann man aussehen. Energy am Morgen ist an hier mit mir, Anna. Guten Morgen und Ben.
4: Danke.
5: Heute Morgen erst ein Video gesehen von einem Auftritt von Doja Cat. Da hatte sie so was mit lila-rot an. Boah, dieser Popo, geil geschminkt, wirklich unfassbar. Und dann auch noch so eine schöne Stimme. Seid ihr bereit für Doja Cat?
23: I said what I said, I'd rather be famous instead. I let all that
5: get. Dann haben wir die Doja Cat Experience gleich für euch. Kommt am 15. bis 17. Juni, also heute bis übermorgen, in den MAC Cosmetics Store in der Mall of Berlin. Ihr shoppt dort nicht nur das exklusive Doja Cat Lip Combo Kit, also schminkt euch dann so die Lippen, wie sie sie immer trägt, sondern gewinnt auch krasse Überraschungspreise.
4: On top könnt ihr dann sogar noch Tickets für das Berlin-Konzert ihrer Mavi World Tour sichern euch. Alle Infos kriegt ihr nochmal auf energy.de und da warten eben auch die Tickets.
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4: Gucken wir uns das Berliner Wetter an und das sieht eher aus wie April anstatt Juni. Die ganze Zeit wechselt es, jetzt gerade grau, bisschen Regenwahrscheinlichkeit und gleichzeitig soll es ein Tag sein, an dem wir noch ganz viel Sonne sehen. 17 Grad maximal.
5: Ja, wie so Aprilwetter.
4: Es ist ganz wild.
5: Auf den Berliner Straßen ist auch schon ordentlich was los. In beiden Richtungen auf dem Stadtring ist stockender Verkehr angesagt. Dann ebenfalls noch Abos, da wieder Baustelle Kreuz Zehlendorf voll. Und in Mitte von der Ebertstraße Richtung Museumsinsel ist ebenfalls Stau angesagt. Und dann quatschen wir gleich noch über Fußball. Aber Jakob, erstmal ist die Bahn bei uns in Berlin wieder großes Thema.
24: Und zwar erstmal ein bisschen zum Feiern. Ab heute fährt nämlich die neue S-Bahn-Linie S15 zwischen Hauptbahnhof und Gesundbrunnen. Jetzt kommt der Wedding endlich. Und man kann auch endlich wieder von und nach Hamburg fahren. Ja, die Generalsanierung ist durch. Gestern war man nicht so pünktlich unterwegs auf dieser Bahnstrecke. Bahnsprecher Achim Staus hat beim RBB gemeint, es könnte noch eine Weile dauern.
25: Es finden ja auch noch Restarbeiten statt. Es finden Belastungsfahrten statt. Das Signalsystem ist noch nicht komplett abgenommen.

0: gesperrt. Ab Februar betrifft das den Bereich von und nach Lehrte bei Hannover. Und das geht wieder ein paar Monate. Dann kurz vormerken für alle in Potsdam. Morgen wird eine Bombe entschärft. Und zwar am Hauptbahnhof, schreibt die BZ. Das heißt, da wird alles in einem großen Bereich morgen früh gesperrt. Müssen tausende Leute raus aus ihren Wohnungen. Und viele Öffis fahren dann halt erstmal gar nicht mehr. Los geht's morgen früh 8.30 Uhr. Und dann mal schauen, wie lange es dauern wird, bis die Bombe unschädlich gemacht ist. Und jetzt nochmal schön unsere Fußballnationalmannschaft abfeiern. Wir haben nämlich gestern gegen Curaçao 7:1 gewonnen. Beim Ergebnis könnte man direkt an unser legendäres 7:1 gegen Brasilien denken. Ja. Aber bei Curaçao sind die Fans gar nicht mal so traurig. In der ARD hat man nach dem Spiel ein paar Leute gezeigt vor Ort. Und Maria ist einfach nur stolz aufs Team gewesen.
1: One goal against Germany, we won. We are a small island in the Caribbean. It was only a dream for us to be here.
0: Ja, was ich finde es super, dass sie nur ein einziges Tor schon gegen uns geschossen haben. Das ist krass. Das war auch ein sehr gutes Tor.
2: Ja.
0: Wer ansonsten auch noch eine Niederlage verkraften muss, das ist die Türkei. Denn die Mannschaft hat gestern früh 0:2 gegen Australien verloren. Was war da?
3: Und da verstehe ich gar nicht, was ich aber liebe, sind halt die Fans. Ja. Weil bei mir war trotzdem Feuerwerk angesagt. Komplett der Wendy dachte sich so, wir machen trotzdem Party, wir sind ja dabei.
2: Pro Australien, ja.
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2: Ja, und es gibt nur eine Frage. Gibt's eigentlich noch irgendwas anderes außer Fußball? Und wir sagen ganz klar, ja. Eine bekannte Sängerin wird jetzt Heilerin. Ein kontroverser Film hat euch alle begeistert. Und dann geht's noch um die Mutter von Harry Styles.
3: Alles klar, besprechen wir nach Tiffany Ares. Jetzt erstmal ein kleiner Fiebertraum. Alex Warren mit Fever Dream. Habt einen schönen Montag.

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0: ist das ein Brett gewesen. Hallo, Energy am Morgens an, hier mit mir, Anna. Guten Morgen und Ben.
1: Morgen.
0: 7-1 gegen Curaçao, erstes WM-Spiel der Deutschen. Mhm. Fantastisch fürs gute Gefühl heute Morgen. Was geht denn noch so am Montagmorgen?
1: So einiges, zum Beispiel neuer Name. Schlagersängerin Michelle beendet offiziell ihre Karriere, soweit okay. So traurig. Aber sie hat schon was Neues. Sie wird spirituelle Heilerin und nennt sich ab sofort Wakan. Wackern.
0: Okay.
1: Das war uns dran gewöhnt.
0: Also wenn meine Karriere als Radiomoderatorin nicht mehr läuft, dann werde ich auch spirituelle Heilerin. Okay. Dann neuer Rekord. Der Film über das Leben von Michael Jackson hat einen absoluten Rekord geknackt. Es ist das erfolgreichste Musik-Biocap aller Zeiten. Bisheriger Rekordhalter war Bohemian Rhapsody, also das von Queens, das Musical.
1: Das war mega gut.
0: Und jetzt hat Michael das aber eingeholt.
1: Neue Urlaubsziele. Energy Star Dua Lipa hat ja geheiratet. Jetzt ist sie in den Flitterwochen. Sie chillt am Strand der Amalfiküste in Italien.
0: Oh.
1: Der Typ, der sie geheiratet hat, der Schauspieler, lebt mein Traumleben. Ich wäre auch gerne mit Dua Lipa in Italien.
0: Ja, sieht ja auch ein bisschen ähnlich.
1: Danke.
0: Und die Mama von Harry Styles postet auch fleißig Bilder. Sie ist die Influencerin Antris. Sie ist gerade auf Korfu in Griechenland.
1: Warum sind denn alle Leute an schönen Orten?
0: Ja.
1: Und wir sitzen hier in einem alten Studio, in einem Radiostudio.
0: Ja.
1: Muffig, staubig, alt.
0: Ich glaube, das liegt an dir, Ben. Ich wollte nicht sagen, ich glaube, es liegt an dir.
1: Ja, wirklich, jeder kriegt das, was er verdient. Harry Styles, American Girls, jetzt hier auf Energy.

0: Guten Morgen, liebe Berlinerinnen und Berliner. Es ist 8.47 Uhr ganz genau und ihr hört Energy am Morgen mit Anna und Bett. 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
1: Und weiter geht's hier mit einem absoluten Energy-Hit, Kelis und Milkshake.
0: Kleines Flashback ins Jahr 2003, da kam der raus, übrigens von Pharrell Williams geschrieben, der Song.
1: Ah, okay.
0: Mega geiler Track und jetzt fragen wir uns Kelis, die damals halt diesen Mega-Hit gemacht hat, der in jeden Clubs gelaufen ist. Was macht sie heute? Die ist aus den USA ausgewandert und nach Kenia gezogen. Die lebt jetzt in Kenia und sagt, ich mag einfach die Landschaft hier, ich mach so ein bisschen das Chillige, der Mix zwischen Stadt und Land, lebt in Kenia.
1: Vielleicht trinkt sie auch einen Milkshake.

0: Was für ein WM-Kickoff. Energy am Morgen ist an, hier mit mir, Anna, guten Morgen, und Ben.
1: Morgen.
0: 7-1 gegen Curaçao.
1: Wahnsinn.
0: Wir haben noch mehr gute Nachrichten und ich sag mal so, Herzklopfen bum, bum, zwischen den Seiten.
1: Ja, es geht ab in die Goldstraße in Schöneberg. Hier hat ein ganz besonderer Buchladen aufgemacht. Der Name The Naughty Chapter, auf Deutsch das unanständige Kapitel.
0: Mhm.
1: Ein Laden mit pinken Regalen, wo sich alles um Fantasy- und Romantikbücher dreht. Das Genre hat seit Jahren hier einen riesigen Hype. Vor allem auch bei BookTok und eben auf Social Media generell.
0: Ja, eine Freundin von mir war schon mal da, meinte, es sieht super süß aus. Also alles ist so in rosa eben gestrichen.
1: Schön.
0: Nur für Mädels, auch englisch-deutsche Bücher.
1: Toll.
0: Und halt auch wirklich, da merkst du wieder, also wir Mädels, wir sind aber ohne Jans Knusper im Kopf. Ne? Also wenn ich mir dann hinten mal so durchlese, um was es in den Büchern dann da geht, das ist schon schmutzig.
1: Na, dirty. Wie hieß das Chapter? Das Naughty. Sind halt ein bisschen naughty, die Bücher.
0: In Zukunft soll es da auch Lesungen, Signierstunden und Events geben. Sind wir mal gespannt.
1: Jetzt machen wir weiter mit Sombra und Homewrecker für euch hier auf Energy.

0: Zum ersten Mal in meinem Leben bin ich schlecht in irgendwas. Guten Morgen, hier ist Energy. Guten Morgen mit Anna, guten Morgen, mir Ben.
1: Sei doch nicht so bescheiden.
0: Es fühlt sich jedenfalls so an. Es geht natürlich um die Fußball-Weltmeisterschaft. Mhm. Und die eine Sache, an die Anna und ich nur noch denken können, Kick-Tipp. Und das ist Tippabgabe. Kick-Tipp, wir sind in einer Energy-Gruppe. Und nur um mal die Situation klar zu machen, wie schlecht ich bin, unter mir, wir sind irgendwie 50 Leute, 50 Energy-Angestellte, unter mir sind nur 4 Leute, die schlechter sind. Ja. Und das sind 4 Leute, die noch keinen einzigen Tipp abgegeben haben. Die haben vergessen einzutragen. Das heißt, ich bin statistisch der schlechteste Abgeber der Welt. Wie kann das sein?
1: Das ist so lustig. Vor allem dieser Mann redet über nichts anderes privat als über Fußball. Ja. Er hat auch gerade ein Deutschland-Trikot an.
0: Ich bin also komplett drin.
1: Das ist ja wirklich total dein Thema. Ich muss auch sagen, ich habe dieses Mal irgendwie sehr schlecht bisher abgeschnitten.
0: Du hast jetzt Glück vom letzten Ergebnis. Ja.
1: Beim letzten Ergebnis. Ich habe schön auf die Elfenbeinküste getippt.
0: Ja, das ist stark. Habe ich nur unentschieden.
1: Ich bin 16 Plätze nach oben gerutscht.
0: Ja,
1: 16 Plätze mit einem guten Call.
0: Also
1: es
0: sind immer noch nur 3 Punkte zwischen uns. Also ein gutes Ergebnis. Deswegen wäre jetzt relativ wichtig. Liebe Freunde da draußen, das nächste Spiel ist Spanien-Kap Verde.
1: Ja.
0: Wir haben beide jetzt auf 6-0 getippt.
1: 6-0.
0: Ist das gut, ist das schlecht? Was sagt ihr? 030 26 1
1: halt,
0: 2 3 4 5.
1: Es geht halt auch um Kohle und natürlich auch um die Morningshow-Ehre.
0: Es geht schon um Ehre hauptsächlich.
1: Also
0: ja.
1: Wir Geld, wollen gewinnen.
0: Geld hat Anna guten Morgen genug, das wissen wir alle.
1: Leider nicht.
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0: Beim Berliner Wetter möchte ich einer Sache Danke sagen. Und zwar hier am Townsien an der Ecke zum Zoologischen Garten gibt es eine Pfütze. In die gucke ich immer, um da zu gucken, ob es regnet oder nicht. Weil man sieht dann, ob es reintreibt oder nicht. Im Moment regnet es hier nicht. Das kann sich aber wirklich sekündlich ändern. Ja. Bis zum Nachmittag sind die Wahrscheinlichkeiten relativ hoch. Und dann soll am Ende die Sonne da sein. 19 Grad maximal.
1: Dieses Wetter macht mich so müde.
0: Alle.
1: Auf den Berliner Straßen, da steht da Mitte Eberstraße Richtung Museumsinsel Stau. In beiden Richtungen auf dem Stadtring und auch Elsenbrücke, da Richtung Markgrafendamm. Ist ja, befüllt. Und endlich mal wieder in eine Fußball-WM reinstarten mit einem richtig guten Gefühl. Feiern wir gleich nochmal richtig. Jakob, jetzt aber erstmal ein Update zur Bahn.
14: Ja, und zwar zur Strecke von und nach Hamburg. Die ist ja endlich wieder frei. Dass wir das noch erleben dürfen, ist krass. Es hat ja alles deutlich länger gedauert wegen Winter, weil der war ja so lange und so dolle kalt. Oliver Herrmann ist der Bürgermeister von Wittenberge. Das liegt irgendwo so auf halber Strecke. Und er ist im RBB mal gefragt worden, was er so zu der ganzen Verzögerung sagt.
15: Mal ganz ehrlich, haben Sie was anderes erwartet? Also mittlerweile ist man ja schon vieles gewohnt. Sicherlich gibt es dafür Gründe. Ich habe immer so ein bisschen Probleme mit der Kommunikation, dass das immer so auf den letzten Drücker dann verkündet wird. Daran muss die Bahn nicht nur auf der Strecke Hamburg-Berlin, sondern insgesamt arbeiten.
14: Ja, aber heute ist dann übrigens auch noch die neue S-Bahn-Linie S15 bei uns in Berlin unterwegs zwischen Hauptbahnhof und Gesundbrunnen. Dafür haben wir zwei ganz neue Bauarbeiten. Die werden uns sehr lange nerven. Einmal bei der S-Bahn im Südosten, ab Baumschulenweg. Und dann noch bei den Regios auf der Stadtbahn. Die fahren nämlich nicht mehr zwischen Charlottenburg und Ostbahnhof. Und das geht bis Mitte Dezember. Yeah. Dann nicht wundern, wenn ihr nachher Bilder und Videos bei Social Media seht mit dem Motiv ein Käfig, wo Kämpfer drin sind und im Hintergrund sieht man das Weiße Haus. Das ist dieses Mal keine KI, das ist die Nacht wirklich so passiert. Das hat sich nämlich US-Präsident Trump zu seinem 80. Geburtstag gestern gewünscht. Einen Cagefight direkt vor seiner Tür. Und dann haben sich halt die Leute da ordentlich gehauen. Und dann sprechen wir noch über die Fußball-WM, ist ja auch in den USA unter anderem gerade, denn wir haben da unser erstes Spiel gehabt und es ist ein, ich sage mal, knackiges 7:1 geworden für uns gegen Curaçao. Unser Bundestrainer Julian Nagelsmann ist bei Magenta TV aber auch einfach nur happy gewesen.
16: Klar, hat der Gegner jetzt nicht die brutale Qualität gehabt, trotzdem können die, finde ich, kicken, das hat man schon gesehen. Bin sehr gespannt, wie sie die Gruppe noch gestalten. Jeder Einzelspieler kann immer wieder gut rausdrehen, auch aus Situationen, und dann musst du erstmal 7 Tore schießen. Wir waren schon gut auf dem Gaspedal, bin schon über weite Strecken sehr zufrieden.
14: Ja, unser nächstes Spiel ist dann am kommenden Samstag gegen die Elfenbeinküste. Die haben die Nacht ja auch gespielt und gewonnen. 1:0 gegen Ecuador. Ja,
1: habe ich auch genauso getippt. 16 Punkte, 16 Plätze.
17: 16. Platz.
1: Nach hoch, stimmt. Hochgegangen.
17: Ja, wirklich? Ja, das ist Wahnsinn. Ja. Aber immer noch Mittelfeld bei der Energy-Gruppe.
1: Sagt der Letzte.
17: Ganz unten. Ja,
1: sagt der Letzte. Ben ist so schlecht im Tippen.
17: Ich kann Fußball nicht mehr denken. Handball wäre vielleicht meins.
1: Ja, probier's mal.
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0: Und wir starten mit einer Wahnsinns-Kombo. Wir haben gleich im Soundcheck Andrea Bocelli, der Opernsänger, zusammen mit David Guetta und Megan Thee Stallion. Was die gemacht haben und was die Weltmeisterschaft damit zu tun hat, hört ihr alles gleich.
1: Jetzt gibt's erstmal auch ein Trio. Kennen wir, mögen wir, Kygo, Khalid, Griffin, Save My Love. Habt einen schönen Montag, kommt ganz entspannt rein in die Woche. Lasst euch nicht ärgern, habe ich euch jetzt gesagt.

0: Beste an der Fußball-Weltmeisterschaft. Hier auf Energy immer die besten Hits mit mir, Ben. Nee, mit mir.
1: Oh, wow.
0: Mit mir, Anna und Kollege Ben, ist natürlich auch passend neue Musik.
2: Hilfe.
1: Es zeigt, was die Weltmeisterschaft am besten kann, und zwar die Nationen verbinden. Ja. FIFA World Cup 2026 Anthem DNA kommt vom italienischen Opernsänger Andrea Bocelli, cool, dem Franzosen DJ David Guetta, Südkoreaner Huntrix und von US-Amerikanerin Megan Thee Stallion. Die haben alle an DNA zusammengearbeitet, ja, und so klingt das Ding für die Weltmeisterschaft.
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0: 9.26 Uhr ist die korrekte Uhrzeit hier in Berlin. 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
0: Morgen, hier ist Energy am Morgen für euch mit Anna.
13: Hi.
0: Und Ben. 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
13: Hab ich überlegt, auch vorbeizuschauen.
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0: Gucken wir uns das Berliner Wetter an. Das ist heute so ein bisschen so lala, ein bisschen Regen, ein bisschen Sonne. Die schönen sommerlichen Temperaturen, die warten bis zum Wochenende. Ich sag nur teilweise 35 Grad sollen es werden. Das wird zu heiß. Am Samstag, am Freitag, vielleicht sogar auch am Donnerstag schon.
13: Donnerstag, Freitag, komme ich im Bikini.
0: Ich dachte, du sagst, komme ich gar nicht. Ich so, mach ich frei.
13: Ich würde mich jetzt schon mal krank melden. Das schauen wir gemeinsam auf die Berliner Straßen. Da steht der Elsenbrücke Richtung Markgrafendamm. AWOS an der Baustelle Kreuzzehlendorf 20 Minuten Minimum. Und Friedrichshain-Frankfurter Allee ist leider auch brechend voll. Und heute früh müssen einfach alle gute Laune auf Arbeit haben, denn wir haben ja unser erstes WM-Spiel gewonnen.
0: Ja.
13: Und Jakob, dann gibt es auch noch gute Nachrichten von der Bahn.
14: Und zwar gleich zweimal. Also erstmal die Strecke von und nach Hamburg wieder komplett frei. Hat ja auch lang genug gedauert mit dieser Generalsanierung. Und dann fährt ab heute Mittag die neue S-Bahn-Linie S15 zwischen Hauptbahnhof und Gesundbrunn. Wir haben aber natürlich auch, weil es die Bahn ist, ein paar schlechte Nachrichten. Es gibt neue Bauarbeiten. Zum Beispiel Beispiel bei der Stadtbahn. Da fahren zwischen Charlottenburg und Ostbahnhof jetzt keine Regios mehr. Michael Klein von der Bahn sagte im RBB, vielleicht geht das dann bis Mitte Dezember.
10: Wir tauschen Gleise aus zwischen Zoo und Ostbahnhof beispielsweise. Wir bauen einem Hauptbahnhof ein Weichentrapez ein. Mhm. Und auch das muss man, glaube ich, erwähnen, wir ziehen am Zoo beispielsweise eine zusätzliche Hallendecke ein, damit das Hallendach am Zoo saniert werden kann.
14: Und wir haben ja seit dem Wochenende noch eine andere nervige Baustelle im Südosten bei der S-Bahn ab Baumschulenweg. Das geht aber immerhin jetzt nur 3 Wochen. Dann nicht wundern, wenn heute doch ein bisschen schlechte Laune ist bei euch auf Arbeit. Das sind dann bestimmt Füchse-Fans. Ich sage nur Handball. Denn man hatte einen Traum, nämlich einmal die Champions League zu gewinnen. Hat leider nicht geklappt am Wochenende. Es war das Final Four in Köln. Gegen Magdeburg hat man noch gewonnen. Aber dann im Finale gegen Barca leider verloren. 34-37.
13: Da war ich wirklich gestern sehr traurig.
14: Ja, kann ich mir vorstellen.
13: Naja.
14: Und bei der Fußball-WM haben wir direkt mal gezeigt, wir haben dieses Mal richtig dolle Lust. Gegen Curaçao haben wir unser erstes Spiel 7-1 gewonnen mit Manuel Neuer wieder hinten drin im Tor. Der hat aber direkt bei Magenta TV gemeint, jetzt bitte nicht gleich ausrasten.
15: Das war jetzt nicht Brasilien im Halbfinale, das war Curaçao im ersten Spiel, aber man muss immer einen guten Start haben und den haben wir heute gehabt und deshalb sind wir erstmal froh.
14: Ja, kann bitte gerne auch so weitergehen. Am Samstag gegen Elfenbeinküste und nächste Woche Donnerstag dann gegen Ecuador. Und schon mal vormerken, beide Spiele sind dieses Mal später dann. Spät. 22 Uhr
13: anpfiff. Samstag perfekt. Ist ja noch in Ordnung, gerade wir, die auch früh aufstehen. Ja. Donnerstag, entschuldige mich jetzt schon mal dafür, Freitag wird dann hart. Ja, ich weiß noch nicht, wie kaputt ich dann hier die Morningshow machen
0: werde. Es wird entweder die schlimmste oder die beste Sendung, die wir je gemacht haben.
13: Wir werden sehen.
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0: Das hat bei der WM wirklich niemand auf dem Schirm gehabt. Es gibt ein Sternzeichen, das teilen sich haufenweise Top-Fußballer. Habt ihr eine Idee? Die Auflösung hört ihr noch vor 10 in der Show. Jetzt gibt's erstmal Dermot Kennedy mit
1: Funeral
0: hier auf Energy.

0: Jetzt schaut eine Frau für euch in den Sternenhimmel der Fußballwelt.
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0: Hier bei Energy am Morgen mit Anna und Ben. Hi. Anna hat sich verwandelt wieder in Astro Anna und du hast in Sachen Weltmeisterschaft was ganz Besonderes entdeckt.
2: Ja, mir ist nämlich was aufgefallen. Wenn man sich so mal die größten Namen der WM anschaut, dann fällt etwas auf. Ne, wir haben da einmal Messi, wir haben Bellingham, Rodri, Kevin de Bruyne, Haaland oder auch Lamine Yamal.
0: Ja.
2: Alle sind Sternzeichen. Krebs.
0: Nein.
2: Und das ist astrologisch auch gar nicht so überraschend, weil Krebse haben ein unglaubliches Gespür für Situationen, Menschen und auch Timing. Sie lesen das Spiel oft, bevor andere überhaupt merken, was gerade passiert. Und deshalb finden wir unter ihnen so viele Spielmacher, Strategen und auch Unterschiedsspieler. Während andere halt über Kraft oder Lautstärke kommen, gewinnen Krebse oft durch Intuition, Spielverständnis und die richtige Entscheidung im richtigen Moment.
0: Ja.
2: Also Krebse spielen sozusagen nicht nur mit den Füßen, sondern sie spielen auch mit dem Gefühl. Und vielleicht ist genau das ihr Geheimnis und ihre geheime Superkraft auch in der WM. Was natürlich ein bisschen schwierig ist, wir haben nicht einen Krebs bei uns im deutschen Kader.
0: Ich wollte es gerade fragen. Oh Gott.
2: Nee. Aber Florian Wirtz ist Stier, ist mein Sternzeichen, wird mindestens genauso super.
0: Die können auch was.
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1: Na, aber einen fantastischen Start in diesen Montagvormittag. Gut, dass ihr da seid. Hi, ich bin's, Felina. Die 10 Hits am Stück sind natürlich schon an bei euch und gehen gleich weiter mit der aktuellen Single von Fastboy. Habe ich für euch in 10 Minuten jetzt Harrison.

Und da haben die Jungs von Fastboy aber mal wieder gekocht. Ihr hört Energy, immer die besten neuen Hits. Ja, die haben zum Beispiel unter anderem den aktuellen offiziellen WM-Song mitgeschrieben und mitproduziert. Und das ist ja einfach ein Song, da sind schon mit drauf Andrea Bocelli, David Guetta, EJ von K-Pop Demon Hunters, also von Huntrix, und Megan Thee Stallion. So, und die beiden Jungs im Hintergrund haben da auch noch mit dran rumgeschraubt. Und hier sind sie aber mit ihrer ganz, ganz eigenen Single. Fastboy, die pure Eskalation. Beautiful Life jetzt bei Energy.

0: Aufgaben im Haushalt erleben, da gibt es ja so richtige Hasssachen. Ne? Bei mir auf jeden Fall sowas wie Fenster putzen, oh mein Gott, oder Wäsche, weil das niemals aufhört. Aber es gibt auch Menschen, die ticken da komplett anders. Energy. Na und jeden Morgen steht ihr auf mit Anna, Jakob und Ben von Energy am Morgen. Und genau über diesen Ben durftet ihr jetzt was lernen. Der hat freiwillig am Wochenende mit viel, viel Freude etwas getan.
1: Ich habe alle Fenster geputzt meines Ganzen. Ich liebe ja Fensterputzen.
2: Oh, ist das furchtbar.
1: Wenn du danach vom Fenster stehst und dir nicht sicher bist, ist da eine Scheibe drin, ja oder nein, weil es so gut geputzt ist.
2: Oh, nee.
1: Was für ein und dann habe ich gesagt, jetzt machen wir noch einen Top und habe die Rohre gereinigt, sowohl im Bad als auch in der Küche. Habe ich die Siphons, Achtung, Fachbegriff, habe ich weggemacht.
0: Das sind die zwei schlimmsten Haushaltsaufgaben.
1: Das sind die besten.
0: Wow. Also ehrlich gesagt, lieber Ben, hab da eine Kritik zu. Wenn man da so mit angibt und dann nicht bei mir Fenster putzen kommt, dann hilft's mir ehrlich gesagt auch nichts.
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0: Na, da hat sich die erste Runde doch schon mal richtig gelohnt. Eine Menge Tore zum Angucken gewesen beim allerersten Spiel der deutschen Mannschaft bei der Fußball-Weltmeisterschaft der Männer. Und ich sag mal, wie es ist, spätestens jetzt seid ihr im WM-Fieber, oder? Und genau diese WM bringen wir zu euch nach Hause mit dem Energy-WM-Heimspiel. 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Und ich sag euch ganz ehrlich, ich finde ja immer bei Fußball dann so ein bisschen schade, wenn dann die ganze Zeit nichts passiert, dann geht so 0-1 aus. Deswegen ist das sowas wie 7-1 gestern viel, viel aufregender. 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
0: Also ich weiß nicht, ob da gerade irgendeine Challenge läuft, wie viel Wetter passt in 24 Stunden oder so, aber es ist ja so viel los, meine Güte. Also auch heute wieder alles mit dabei. Kann tatsächlich im Laufe des Vormittags jetzt immer noch regnen, das zieht sich bis in den Nachmittag rein. Dann kommen aber auch schon die ersten Sonnenstrahlen zwischendrin. Ihr kennt das vom Wochenende, alles hin und her, die ganze Zeit. Richtung Abend sieht's richtig schön sonnig aus. Könnte sein, dass wir einen ganz, ganz tollen Sonnenuntergang also auch bekommen. Und dann rappelt sich's jetzt erstmal die Woche. Dann wird's plötzlich richtig heiß mit bis zu 34 Grad.
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0: Also der schlimmste Berufsverkehr, das hat sich alles schon wieder abgebaut. Da kommt ihr mittlerweile echt ganz gut durch. In Friedrichshain könnt ihr noch mal 10 bis 15 Minuten mehr einplanen auf der Petersburger Straße. Und zwar vom Bersarinplatz bis hoch zur Landsberger Allee staut sich das da noch. Ansonsten haben wir noch eine kleine Demo unterwegs gerade. Die könnt ihr mal mit einplanen. Und zwar in Mitte Rathausstraße, dann Jüdenstraße, Spandauer Straße, Kalibknechtstraße, sowas alles betroffen. Wenn ihr noch was entdeckt, ja, dann sagt ihr mir Bescheid. 030 26 123. 3, 4.

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0: Weiter geht's mit ganz neuer Musik von Ausdies. Neue Single klingt für mich ja komplett nach Sommer, heißt aber zum Beispiel einfach The Art of Letting Go, also die Kunst, etwas gehen zu lassen. Und sie war im exklusiven Energy-Interview, habe ich sie natürlich gefragt, was musst du denn gerade gehen lassen?
1: Oh my God, these days, expectations, just like things in your life and everything isn't gonna look like what you thought it was gonna look like, and that's okay.
0: Erwartungen. Nicht alles im Leben wird so aussehen, wie sie sich's mal vorgestellt hat, und das ist eigentlich auch okay. Musst du halt nur ein bisschen loslassen. The Art of Letting Go. Gemeinsam loslassen. Jetzt machen wir hier alle zusammen bei Energy über die besten neuen Hits. Hier ist Ausdies.

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2: An diesem Montagvormittag und diesmal verdanken wir echt TikTok eine Menge gute Musik. Gleich habe ich einen viralen Hit für euch, der fliegt uns gerade auf TikTok komplett um die Ohren, überall. Haben wir hier gleich Tampa City in so guten 10 Minuten und auch dieser Mann hätte es ohne TikTok nicht geschafft. Alex Warren mit Fever Dream. Ein Glück haben wir.

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Ja, das ist jetzt nur bekannt wegen TikTok. Oder ist es nur bekannt wegen TikTok? Oh mein Gott, das ist halt eigentlich was ziemlich Cooles. Es geht jetzt nämlich um diesen viralen Hit hier von Temper City, Self-Aware. Jetzt bei Energy immer die besten neuen Hits. Ein Account mit null Followern, keine Social-Media-Strategie, ist nichts Aufgepumptes, Künstliches, sondern einfach halt geil. So geil, dass komplett TikTok gesagt hat, ich will dazu was auch kreieren, ich will ein Video dazu machen, ich liebe den Song. Und genau deswegen hat er es zu uns in die 10 Hits am Stück geschafft. Jetzt für euch Self-Aware von Temper City.

0: starten rein in eine neue Woche und das in vollen Zügen, beziehungsweise wenigstens wieder Zügen, die fahren, Jakob, von Energy am Morgen.
1: Ja.
0: Es gibt gute Nachrichten von dieser Hamburg-Berlin-Strecke.
1: Ja, von und nach Hamburg ist endlich wieder alles frei. Seit gestern wird da wieder schön lang gefahren. Das ist richtig toll. Man muss aber sagen, so einen kleinen Wermutstropfen gibt es halt noch, weil die Züge fahren jetzt noch nicht so ganz nach Fahrplan, wie man es gerne hätte. Man hat am Ende jetzt doch noch so ein paar Arbeiten an Signalen, die man machen muss. Aber beschwert euch nicht, es fährt immerhin was. Das ist ab Februar dann wieder auf einer ganz anderen Strecke, nämlich nicht mehr angesagt.
0: Nein.
1: Kommt nämlich die nächste Generalsanierung. Dann geht es halt von und nach Lehrte bei Hannover. Das wird dann quasi
0: als nächstes gesperrt. Ist das quasi die Umfahrungsstrecke dann immer gewesen?
1: Ja, so ein bisschen, genau.
0: Ja. Na gut, dann sind wir da nochmal dran. Schön. Dings, Bahnfahren, einfach immer ein Highlight.
1: Immer ein Abenteuer.
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0: Wetter ist im Moment echt ein bisschen wild geworden. Viel los, im Moment ja noch sehr, sehr bewölkt, kann teilweise auch noch regnen und Richtung Nachmittag dann wieder Sonne bei bis zu 20 Grad. Dieses ganze wilde Durcheinander findet aber so demnächst langsam ein Ende. Richtung Wochenende sehe ich hier nämlich aber wieder 34 Grad und Sonne. Und das ist doch das, was jetzt so durchgeht als Sommer, oder nicht?
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0: Staumäßig sieht das Ganze sehr entspannt aus dafür auf den Straßen. Da kommt ihr überall ganz gut durch, abgesehen natürlich von so Klassikern wie die A100 in Richtung Wedding. Da braucht ihr ab dem Kreuz Schöneberg wie immer mal eure 5 bis 10 Minuten mehr. Und auch rund um die Elsenbrücke ist jetzt nicht so, dass ihr einfach durchbrausen könnt. Ja, aber alles im normalen Rahmen. Dafür gute Nachrichten, fährt gleich um 11.57 Uhr zum allerersten Mal die S15 los auf der neuen Strecke zwischen Gesundbrunnen und Hauptbahnhof. Also sehr, sehr aufregender Moment für uns als Berliner neue S-Bahn. Wenn ihr noch was entdeckt, 03026 123.

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3: Endlich mal wieder eine Fußball-WM reinstarten und richtig hoch gewinnen. Das haben wir gestern geschafft. Weiter freuen geht hoffentlich auch am kommenden Samstag. Dann haben wir nämlich Spiel Nummer 2 gegen die Elfenbeinküste.
0: Mhm. Was viel schlimmer ist, dass erst um 22 Uhr losgeht. Ihr wisst, Leute, dass ich am... Ah, nee, ist ein Samstag.
4: Ist ein Samstag. Ja. Da stehst du doch erst
0: auf. Ich stehe ja da.

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mal 13 war sie, als sie ihren ersten großen Erfolg hatte. Die Sängerin JoJo habe ich jetzt hier für euch bei Energy. Und zwar mit einem Song, den ich erst vor kurzem auf so einer Mädelsparty, wirklich, also war eine Party nur für Girls und einfach zum Feiern, so laut mitgegrölt hat. Das hat so viel Spaß gemacht, weil wir wirklich alle mal wieder einfach nur getanzt haben. Und es ging um gar nichts, außer dass wir Spaß haben. Und genau dafür ist dieser Moment hier. Leave, get out von...

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1: 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Energy, 12 Uhr, rein geht's in euren Montagmittag mit den 10 Hits am Stück, die laufen hier schon und gehen direkt weiter, gleich mit der aktuellen Single von Glockenbach. Jetzt Bibi Rexha für euch und ich bin's, Felina. Hi.

Kennt ihr diesen Moment, in dem ihr euch fragt, krass, warum redet mein Navi überhaupt noch mit mir so oft, wie ich gerade falsch abgebogen bin? Obwohl es was anderes gesagt hat. Mein Gott, ich habe nicht aufgepasst. Ist mir am Wochenende gerade erst wieder passiert. Irgendwie 17 Mal nicht die Abbiegung genommen, die ich nehmen sollte. Und trotzdem, mein Navi stand an meiner Seite und hat mich noch nach Hause gebracht. Ey, aber so ist es halt. Manchmal fühlt man sich einfach ein bisschen lost. In dem Moment danke an jedes Navi, was hilft. Und danke auch an Glockenbach und Sam Harper, die einen ganzen Song über dieses Gefühl gemacht haben. Jetzt für euch bei Energy immer die besten Neuen.

0: 6:1 oder 7:1? Was haben wir da gespielt?
1: Fußball.
0: Ja. Und besser kann man nicht erklären, wie wenig ich mich für diese WM interessiere. Aber nebenbei ist ja auch noch ein bisschen anderer Sport. Kannst du ja noch mal kurz für die Leute erstmal auflösen. Jakob von Energy Morgen. Wie hat Deutschland gestern gespielt?
1: Wir haben 7:1 gewonnen gegen Curaçao.
0: Also 6 Tore Unterschied.
1: Ja, richtig, genau. Und ja, war richtig krass. Wir haben mal wieder gezeigt, wie wir in ein Turnier reinstarten können bei einer WM. Das haben wir die letzten 2 Turniere ja ein bisschen verpasst. Aber Curaçao, somit als kleinstes Land, was überhaupt jemals bei einer WM dabei war, ist jetzt nicht vielleicht so der Gradmesser fürs ganze Turnier. Das wird interessant so ab Samstag. Dann spielen wir gegen Elfenbeinküste und nächste Woche Donnerstag nochmal gegen Ecuador. Das sind die wirklich entscheidenden Spiele für uns.
0: Elfenbeinküste, so, und das ist der Moment, da interessiert es mich wieder. Ja. Die haben so super heiße Anzüge und wo die ihre Teamfotos drin gemacht haben oder wie die gelandet sind oder so. Oh mein Gott, das sieht so gut aus. Weiße Anzüge, oranges Jackett, das sieht so nice aus. Und dann haben sie auch noch so farblich, würde man sagen, wie kommen sie jetzt auf grün, aber das ist halt die Flagge. Geile so Taschen dazu, die sehen, also wirklich Fashion Week würden die gewinnen.
1: Hey, wir haben Retro-Outfits.
0: Ja, cool.
1: Hey!
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16: So, und jetzt geht's hier mal um diesen Energy Star. Stefanie, wen hörst du hier?
17: Josette.
16: Yes, und du bist großer Fan, habe ich gehört.
17: Ja, sehr. Also ich verfolge schon wirklich von Anfang an und ihre Bühnenperformance ist extrem gut. Sie als Person liebe ich auch sehr. Sie ist wirklich super sympathisch. Also sie kommt sehr sympathisch rüber auf jeden Fall. Mhm. Und auch einfach ihr Style. Also ihr Make-up ist krass, ihre Klamotten sind krass. Also allein das ist schon so, ich bin auch so ein girly girl. Ich liebe sowas extrem. Deswegen, ja, und ihre Musik natürlich, ne? Also keine Frage. krasse Frau auf jeden Fall. Ja.
16: Und das Make-up, ne? Da gibt's ja, ja gerade diese exklusive Doja Cat Lip Combo, so ein ganzes Kit sozusagen, wo du das, ja, dich dann da zusammenschminken kannst. Und da gibt's ja was ganz Besonderes. Also, es geht um Tickets für das Berlin-Konzert. Sie ist ja gerade auf dem AVI World Tour, muss ich dir nicht erzählen, ja. Steffi, du weißt Bescheid. aber im MAC Cosmetics Store in der Mall of Berlin bei der Doja Cat Experience, da kann man diese Tickets gewinnen und eben auch diese Doja Cat Lip Combo kennenlernen. Also, das ist auch was ganz, ganz Feines.
17: Mhm.
16: Tickets für ihre Tour gibt's dort, aber auch, halt dich fest, liebe Steffi, ganz, ja, genau jetzt, und zwar ganz genau für dich.
17: Oh mein Gott, danke schön, oh mein Gott. Ich dachte, ich muss gerade auf Arbeit, ich kann nicht heulen. Aber vielen, vielen Dank, oh mein Gott. Ah, okay, geil.
16: Wie gut, da triffst du ja ganz genau die Richtige. Ich wünsche dir ganz viel Spaß bei Doja Cat.
17: Made my day. 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
16: Sehr
17: week.
16: Schön. Und geh auf jeden Fall auch vorbei trotzdem bei MAC Cosmetics Store in der Mall of Berlin bei der Doja Cat Experience.
17: Hab ich eh vor. Ich hab mir Lip Kit sowieso holen, deswegen also...
16: So.
17: Da bin ich eh schon dabei.
16: Sehr gut. Und ihr checkt das gerne auch nochmal aus in der Mall of Berlin.
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16: Da habe ich doch auf Insta schon die ersten Mecker-Memes wieder gesehen. Berlin im Juni, wie ist denn das Wetter so scheiße? Wie könnte es sein? Die ganze Drehgerig, Ring. Ja, ich sag mal, heute ist das ganze Thema auch noch nicht durch. Ne? 20 Grad ist auch tatsächlich nochmal Regen möglich, Richtung Nachmittag dann immer freundlicher. Und dann könnt ihr mal aufhören zu meckern, weil die nächsten Tage wird es immer besser. Da sehe ich sogar Richtung Wochenende mal wieder 34 Grad und ganz, ganz viel Sonnenschein. Das ist dann genau das richtige Sommerwetter. Hoffentlich. Endlich mal. Ich drücke uns die Daumen.
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16: Ja, also es ist nicht total ruhig, aber keine ungewöhnlichen Sachen mit dabei. Wir gehen einfach mal von Norden nach Süden durch, also Wedding natürlich, die Seestraße ein bisschen voller. Dann in Kreuzberg haben wir den Mehringdamm mit dabei und auf der A100 könnt ihr euch auch nochmal einen Stau stellen und zwar hinter dem Dreieck. Nee, es ist ein Kreuz, Schöneberg in Richtung Wedding, auch hier ein bisschen voller. Wenn ihr noch was entdeckt, 030 26 12345.

0: 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Wie oft und wie viel hängt ihr so auf Insta ab? Mal eine ganz persönliche Frage zum Start in die Woche. Ihr hört Energy mit mir, Felina, und mit Kollegin Jale.
1: Hallo, und ich werde das niemals teilen, diese Bildschirmzeit,
0: okay,
1: auf Instagram.
0: Du, fühl dich nicht verpflichtet, kannst du in deinem Kopf beantworten, diese Frage. Yes. Allerdings, falls ihr noch nicht genug Instagram in eurem Leben habt, gibt's da jetzt sowas Instagram Plus. Noch nicht in Deutschland, aber Jale, ja, du hast es schon ausgecheckt für, genau, uns, was da auf uns zukommen könnte.
1: Zusatzfunktion für 3,99 ungefähr im Monat.
0: Ach, ihr müsst noch zahlen?
1: Ja, das ist ja Instagram Plus, deswegen die Frage, holt man sich das oder nicht? Also, coole Sachen sind zum Beispiel so individualisiertes App-Symbol, also es muss jetzt nicht mehr dieser pinke Kasten sein.
0: Okay.
1: Du hast eine erweiterte Suchleiste, du kannst zum Beispiel mit Fotos direkt auf Nachrichten reagieren, so ein bisschen wie bei WhatsApp. Und, Leute, das ist jetzt die einzige Funktion, wo ich sage, vielleicht lohnt sich das Geld. Du kannst nicht nur sehen, wer, sondern auch, wie oft Menschen deine Stories geguckt haben und auch wann. Und da denke ich mir, also wenn man so einen Crush hat oder vielleicht auch mal wissen will, interessieren sich meine Freundinnen, der Chef, wie doll interessieren sich die Leute sich für mich? Dann, aber auch gefährlich, weil man ja auch selbst Opfer dessen wird. Also die Leute checken ja dann auch, wie oft du eine Story geguckt hast.
0: Ach, gegebenenfalls gibt es in anderen Ländern, wo es das schon gibt,
1: ja,
0: Leute, die gesehen haben, also mal angenommen, ich wäre jetzt Pedro Pascal oder so.
1: Ja, sehr theoretisch hier
0: oder
1: heute
0: Bad
1: alles.
0: Oder Bunny oder so, ja? Und dann würde, ja, ich halt so sehen, ja, Felina hat schon so 300 Mal, ja, deine Story geguckt. Mhm. Oh, das ist unangenehm.
1: Sehen. Ja. Aber um dich zu beruhigen wiederum, Pedro Pascal und Bad Bunny sind wahrscheinlich nicht selbst an ihren Handys. Und dann,
0: okay,
1: ist es irgendeine Assistentin, die das dann sieht und sich denkt, okay, eine Felina Schmitz aus Deutschland, die ist wohl Ultra-Fan.
0: Weißt du, Jale, ich würde vielleicht 3,99 Euro zahlen, damit man das bei mir nicht sieht.
1: Ja,
0: wenn ich
1: das,
0: so
1: ist
0: das
1: geil.
0: Wiederum da nochmal ran. Ne?
1: Bitte,
0: da
1: Instagram.
0: Mein Geld.
1: Ja.
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haben aber zwei ganz fantastische Menschen hier zusammengefunden. Bei Energy immer die besten neuen Hits, der brasilianische DJ Alok und auch der Sänger Khalid. Khalid zum Beispiel setzt sich ein für die LGBTQIA+-Gemeinde und dem ist das wichtig, dass wir alle gemeinsam lieben dürfen, worauf wir Bock haben. Ja, also Love is Love mäßig, das ist seine Botschaft. Und Alok wiederum, der ist seit 2014 super engagiert im Umweltschutz. Er selber kommt aus Brasilien, möchte also den Amazonas super gerne schützen und auch die Urvölker, die dort leben. Und genau dafür wurde er auch schon ausgezeichnet. Und die beiden zusammen machen auch noch fantastische Musik. Na klar, Dive Into Me, jetzt bei Energy immer die besten neuen Hits.

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2: 13 Uhr haben wir es. Zeit für eure Mittagspause. Allererste in dieser Woche. Ne? Und ich hoffe, die wird sehr lecker. Gut klingen wird es auf jeden Fall, denn die 10 Hits am Stück sind schon an. Da habe ich gleich für euch Flow in so guten 10 Minuten. Jetzt Juste, Jackstyle und Jon. Und ich bin's, Felina. Hi.
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Neue Woche, neues Ich. Habt ihr euch vielleicht heute Morgen vorgenommen und merkt gerade schon wieder, wie diese Idee bröckelt? Ja, also dann habe ich jetzt ein bisschen Selbstbewusstseinsschub für euch. Hier bei Energy immer die besten neuen Hits. Neue Girlband aus UK und denen geht's nämlich ganz genau darum. Selbstbewusstsein, Stärke, Ehrlichkeit. Einfach mal raushauen. Ja, also wenn das so euer neues Wochenmotto ist, dann bitteschön ein bisschen Unterstützung jetzt von Flo zusammen bei Energy über die besten neuen Hits mit der aktuellen Single Lick It.

0: Ich höre nur noch Fußball, Fußball, Fußball. Dabei ist ja auch noch ein bisschen was über Handball zu erzählen, oder Jakob?
1: Ja.
0: Von Energy am Morgen. Also ja, Deutschland hat gestern gewonnen. Alles schön. WM, dies, das. Das läuft ja alles vor sich hin und immer weiter. Was machen denn die Handballer gerade?
1: Ja, das ist vielleicht so ein Wunderpunkt bei uns heute in Berlin. Ja, die waren gut dabei im Final Four in Köln für die Champions League, ja. Und waren wirklich ganz knapp davor, den Titel zu holen. Aber wirklich nur ganz knapp davor. Gegen Magdeburg haben wir quasi im Halbfinale noch platt gemacht. Das hat alles top funktioniert. Mhm. Und dann gegen Barca hat es dann eben ein bisschen gefehlt. Nur 34 zu 37 haben wir gespielt. Und das hat dann
0: auch
1: nicht gereicht. Ja. Es ist schon ärgerlich.
0: Ach naja, okay. Dann gucken wir halt weiter Fußball. Können wir ja noch eine Wiederholung von gestern gucken. Da hat es ja gut funktioniert, zumindest für Deutschland.
1: Ja, ansonsten jetzt für alle Füchse-Fans voller Fokus einfach auf die nächste Saison.
0: So,
1: wenn wir schon mal ins Final vorgekommen sind, der Champions League, wir schaffen es auch nochmal.
0: Wie heißt es so schön? Mund abputzen, weitermachen.
1: So.
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0: Na, noch ein bisschen heiser vom Jubeln gestern. Gab ja ganze 7 Gründe für Deutschland bei dieser Fußball-WM der Herren. Hat ganz gut geklappt, das Auftaktspiel. Und das nächste wird auch nochmal Hammer. Mit einem Tor für den Geschmack mit dem Energy-WM-Heimspiel präsentiert von Mekatzer Löwenbräu. Da gönnt ihr euch den Geschmack für Gewinner. Also genau das, was gestern passiert ist, machen wir jetzt einfach die ganze Zeit weiter. Dann klappt das mit der WM. 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
0: Und schwuppsi, da ist ja auch schon die Sonne. Zumindest hier am Townscene sieht's aus, als hätten wir nie Regen gehabt. Aber das war ja die ganze Zeit so, ne? Sehr viel durcheinander beim Wetter. Das Ganze heute nochmal bei 20 Grad. Bleibt ab jetzt eher freundlich, eher sonnig. Vor allem Richtung Abend. Das könnte ein richtig schöner Sonnenuntergang sogar werden. Alles ganz nett. Und dann wird's jetzt langsam Tag für Tag immer freundlicher, immer netter, immer sonniger. Und Richtung Wochenende sehe ich sogar 34 Grad.
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0: Das sieht wirklich sehr entspannt aus. Nur so die üblichen Verdächtigen in Marlow. Einmal die B2 mit 10 Minuten mehr in beiden Richtungen. Dann die A115 Kreuz Zehlendorf. Da ist es ein bisschen voller. Naja, ist halt diese Baustelle, ne? Aber auch hier ein bisschen mehr Zeit anplanen. Ansonsten okay. Wenn ihr was entdeckt, aber Bescheid sagen, ne? 030 26 12345. Danke.

0: Sommer bis jetzt vielleicht ab und an mal so.
1: Ein bisschen boring, ne? Nicht viel los. Und wenn mal was passiert, dann ist es Regen so ungefähr. Nee, da müssen wir ran. Wir machen, dass euer Sommer nicht nur so klingt, sondern ehrlich gesagt direkt so.
2: Oh nein, wirklich? Wie geil ist das denn? Dankeschön.
3: Ja, geil. Super. Ich freu mich mega.
2: Oh mein Gott, nein, ehrlich jetzt? Ich glaub, oh mein Gott, dankeschön. Geil.
0: Und das alles hiermit.
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5: Endlich mal wieder eine Fußball-WM reinstarten und richtig hoch gewinnen. Das haben wir gestern geschafft. Weiter freuen geht hoffentlich auch am kommenden Samstag. Dann haben wir nämlich Spiel Nummer 2 gegen die Elfenbeinküste.
0: Mhm. Was viel schlimmer ist, dass erst um 22 Uhr losgeht. Ihr wisst, Leute, dass ich am nächsten Samstag.
6: Ist ein Samstag, ja. Da stehst du doch erst auf.

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mal die Daumen, dass gleich die Energy Studios noch stehen. Denn was hier jetzt passiert, oh mein Gott. Ich sag euch mal was, die komplette Energy Redaktion, die kribbelt jetzt schon mit den Füßen und mit den Händen und flippt komplett aus, denn wir alle sind super, super bereit für diesen Song hier. Ich weiß nicht warum, aber der schweißt uns als Redaktion jedes Mal so krass zusammen. The Killers mit Mr. Brightside jetzt bei Energy.

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2: 14 Uhr, rein geht's in den Montagnachmittag. Ja, gute Nachrichten, die Energy-Studios stehen noch. Die schon ein bisschen länger dran sind, wissen warum. Ja, alle anderen nicht weiter drüber nachdenken. Wir machen hier weiter. Gleich mit der aktuellen Single von Michael Schulte. Jetzt Glock Glock, das sind eure 10 jetzt am Stück.
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Er ist einer der erfolgreichsten deutschen Musiker im Moment, Michael Schulte. Und ihr sagt vielleicht, ja, woher kenne ich den? Ursprünglich denn mal vielleicht vom ESC, da hat er ja den 4. Platz gemacht. Oder davor noch bei The Voice of Germany war er auch mit dabei. Und davor, was war davor eigentlich los bei Michael Schulte? Da hat er studiert. Medien- und Kommunikationswissenschaften, parallel dazu noch eine Influencer-Agentur. Aber dass das mal mit der Musik so klappen würde, hätte er damals vielleicht noch gar nicht so geglaubt. Mittlerweile einfach, also ich sag mal, der ist eine Bank im deutschen Musikbusiness. Michael Schulte, aktuelle Single Love Sick, jetzt bei Energy.

0: Ganz kurz, Berlin, seid ihr aufgeregt? Weil wir haben einfach eine neue S-Bahn-Linie. Die S15 fährt ab heute. Das kann ich gar nicht glauben. Die ist einfach jetzt unterwegs. Jakob von Energy am Morgen, bist du auch aufgeregt?
1: Ja, ihr schon, weil die verläuft ja jetzt quasi zwischen Hauptbahnhof und Gesundbrunnen. Das heißt, der Wedding kann endlich kommen, Leute. Das große Versprechen wird eingelöst. Ansonsten gibt es aber leider auch wieder so nicht so gute Nachrichten in Sachen Bahn, weil wieder Baustellen da sind. Im Südosten bei der S-Bahn ab Baumschulenweg weiter Richtung Flughafen BER zum Beispiel. Das geht jetzt 3 Wochen so. Das viel größere Problem ist aber auf der Stadtbahn. Denn da fahren jetzt keine Regios mehr zwischen Charlottenburg und Ostbahnhof und das bis Mitte Dezember.
0: Und die alle schön umsteigen dann in die S-Bahn, oder was?
1: Ja, genau.
0: Uiuiui. Oh, da wird's voll.
1: Denkt dran, auch viele Fernzüge, ICs, ICEs werden umgeleitet und fahren jetzt künftig erstmal von anderen Bahnhöfen auch ab. Also das könnte auch ein bisschen ungemütlich werden.
0: Du Scheiße. Das muss ich wirklich ein bisschen aktiv einplanen in mein Leben. Eieiei, okay. Kommt trotzdem da gut an, wo ihr hinwollt und wo sonst noch stoppt, das hören wir hier gleich.
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4: Genießt nochmal diese bisschen entspannteren Tage. Heute 20 Grad, gab ja auch schon ein bisschen Regen, ab jetzt allerdings eher trocken und viel mehr Sonne. Auch so sieht's halt aus für die nächsten Tage, ne? Immer sonniger. Bedeutet morgen nochmal 22 Grad, Mittwoch 24 Grad und dann knallt's. Ab dann sind wir immer bei um die 30 Grad, vielleicht sogar mehr unterwegs. Also ab da wird's richtig heiß. Genießt halt, wie gesagt, diese entspannten Tage jetzt nochmal. Das sieht noch alles sehr entspannt aus, was den Berufsverkehr angeht. Allerdings ein neues Problemchen gerade dazu gekommen. Mierbachplatz in Pankow, da ist die Fahrbahn abgesagt. Oh, weia, ne? Und deswegen ist da natürlich jetzt gerade gesperrt. Gesamte Breite gar nicht befahrbar, damit euch da nämlich nichts passiert. Sehr gut. Nach Einschätzungen könnten diese Einschränkungen aber auch schon Ende nächster Woche dann wieder aufgehoben werden. Wenn ihr noch was entdeckt, 030 26 12345. Gute Fahrt, passt gut auf euch.

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2: Ja, ja, es ist alles mit Fußball. Ja, ich weiß, wir haben aktuell Fußballsaison, aber wir haben auch Milky Way Season. Ihr hört Energy. Immer die besten neuen Hits mit mir, Felina. Und Felinas fulminanten Weltraum-Update. Denn ich erzähle euch ja sehr, sehr gerne vom Weltraum. Wenn da was Spannendes passiert, dann berichte ich euch davon. Und heute haben wir etwas, das kennt ihr schon. Das ist nichts Außergewöhnliches. Es ist ein Neumond. Ja, hatten wir auch schon letzte Nacht. Und auch diese Nacht wird es deswegen nochmal sehr, sehr dunkel sein. Und das ist eine gute Nachricht für alle Fans der Milky Way Season. Erkläre ich euch kurz, was da passiert. Also immer im Sommer steht die Milchstraße in so einem bestimmten Winkel, also nicht knapp über dem Horizont, sondern wirklich über den ganzen Horizont verteilt. Ändert sich im Laufe des Jahres immer ein bisschen. Jetzt gerade können wir eine Menge davon sehen. Mit bloßem Auge, wenn. Ja, wenn es drumherum dunkel ist. Also natürlich keine Lichtverschmutzung, aber eben auch kein Licht vom Mond im Weg steht. Und das geht aktuell sehr gut. Große Chancen, toll die Milchstraße zu beobachten. Krasse Empfehlung für heute Nacht. Energy. Und kleiner Hinweis, Fun Fact an der Stelle nochmal, dass das sehr beeindruckend sein kann. Es gab in Amerika mal einen Stromausfall und da haben die Leute dann dadurch zum allerersten Mal die Milchstraße gesehen, weil es nicht so viel Lichtverschmutzung gab und die haben verschreckt die Polizei gerufen. Also das ist einfach nur die Milchstraße da oben, diese Wirbel, keine Aliens.
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offiziellen WM-Songs kommt mal wieder, muss man sagen, von Shakira. Jetzt für euch bei Energy über die besten neuen Hits zu dieser Fußball-WM der Herren. Ja, hat sie es mal wieder getan. Waka waka haben wir alle im Kopf. Aber sie hat auch 2014 zur WM in Brasilien beigetragen. Dare hieß da der Song. Ja, und das ist jetzt mittlerweile ihr vierter Versuch. Dai Dai funktioniert wieder großartig. Jetzt bei Energy immer die besten.

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1: Wir haben es 15 Uhr und das heißt, es geht rein in den Energy-Nachmittag. Hallöchen, ich bin's Vivi und gleich habe ich für euch eine neue Single von Krista Sarandi, Good Old Days. Hört ihr in knapp 10 Minütchen und jetzt geht's weiter mit Tiffany Ares.

Energy-Star Krista Sarandi wurde letztens aus der Bahn, aus der U-Bahn geschmissen und das auch noch von Security-Mitarbeitenden. Denn ich weiß gar nicht, ob ihr das wusstet, aber in der BVG darf man keine Mucke machen. Das ist verboten. Krista Sarandi hat es trotzdem gemacht und musste raus. Und wenn ihr ihn schon nicht in der U-Bahn hören könnt, dann wenigstens hier bei Energy. Good Old Days, hört ihr hier immer die besten.

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0: Ja, ist ganz angenehm, ne? Paar Wölkchen sind am Himmel, die Sonne kommt aber später nochmal ein bisschen mehr raus. Bei 18 Grad maximal.
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0: 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Ja, und da habe ich doch tatsächlich mal gute Nachrichten für euch und vor allen Dingen auch gute Nachrichten von der Deutschen Bahn. Ja, heute ist nämlich die S-Bahn-Linie S15 in Betrieb genommen worden. Die fährt jetzt immer zwischen Hauptbahnhof und Gesundbrunnen im 10-Minuten-Takt. Und auch noch gute News für alle, die ab und zu mal nach Hamburg fahren mit dem Zug. Der fährt jetzt wieder durch, endlich. Also Fernregional- und Güterzüge zwischen Hamburg und Berlin. Gib ihm und alle weiteren Infos könnt ihr ja nochmal euch nachschauen. Aber wenn ihr noch was entdeckt habt, dann auch gerne her damit, ne? 030 26 123 45. Energies an bei euch. Immer die besten neuen Hits mit mir, Vivi. Jetzt geht's hier natürlich weiter mit richtig guter Mucke bis zum Feierabend. Ziehen wir noch durch. Nico Santos mit All-Time High hört ihr gleich. Und jetzt Dermot Kennedy mit seiner Single Funeral. Immer die besten neuen Hits für euch.

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5: Endlich mal wieder in der Fußball-WM reinstarten und richtig hoch gewinnen. Das haben wir gestern geschafft. Weiter freuen geht hoffentlich auch am kommenden Samstag. Dann haben wir nämlich Spiel Nummer 2 gegen die Elfenbeinküste.
3: Mhm. Was viel schlimmer ist, dass erst um 22 Uhr losgeht. Ihr wisst, Leute, dass ich am... Ah, nee, ist ein Samstag.
6: Ist ein Samstag. Ja. Da stehst du doch erst auf.
3: Ich stehe ja.

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0: Sarah Connor und Michael Jackson standen mal zusammen auf der Bühne. Jawohl. Die waren nämlich im Kinderchor bei seiner Tour am Start, zusammen sogar auch noch mit ihrer Schwester, haben sie da im Hintergrund gesungen, während Michael da ein bisschen getanzt hat. Und jetzt hört ihr Sarah Connor ohne Michael Jackson hier bei Energy, nämlich mit Let's Get Back to Bad Boy.
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0: Hallihallöchen, Vivi hier für euch und ihr seid mal wieder mittendrin in euren 10 Hits am Stück.
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0: Gleich habe ich für euch einen schönen neuen Track von Fastboy. Beautiful Life heißt er, hören wir in 10 Minuten. Und jetzt geht's weiter mit Harrison, All the Things She Said.

Es ist Montag, dazu noch ziemlich grau. Vielleicht nicht der allerliebste Tag für euch in der Woche, aber Leute, wir muntern uns hier ein bisschen auf. Nämlich mit der neuen Single von Fastboy, heißt Beautiful Life und ist euer Reminder, dass das Leben im Großen und Ganzen ja doch ganz schön ist, oder? 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

0: 7:1. Das war das Ergebnis gestern für die deutsche Nationalmannschaft. Und heute Abend wird wahrscheinlich auch ein großer Punkteunterschied passieren, denn heute startet Kap Verde in das Turnier. Sind zum ersten Mal bei der Weltmeisterschaft dabei. Heute Abend am Start 18 Uhr gegen Spanien. Und wir machen jetzt mal einen kleinen Erdkunde-Crashkurs mit meinem Kollegen Gabriel von Energy am Morgen.
1: Kap Verde liegt 570 Kilometer westlich von Afrika, ungefähr auf der Höhe vom Senegal, also mitten im Atlantik irgendwo. Mhm. Das ist eine ehemalige Kolonie Portugals, deswegen wird da auch Portugiesisch gesprochen.
0: Oh.
1: Der Name bedeutet übrigens grünes Kap, also grünes Gebirge, weil das da so schön grün ist, genau.
2: Schön.
1: Besteht aus 10 bewohnten Vulkaninseln. Okay. Dann gibt es noch kleinere unbewohnte Inseln drumherum, also da ist viel los. Es gibt ein Säugetier, das gibt es aber nur auf Kap Verde, und zwar, Achtung, die graue Langohrfledermaus.
0: Wer kennt sie nicht?
1: Menschen gibt es auch, zumindest ein paar. Knapp 600.000 Einwohner, das entspricht ungefähr einer Stadt wie Dortmund.
0: Ja, und ob die was können fußballerisch, das werden wir dann heute Abend sehen.
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0: Jeder Smalltalk auf jeder Party immer. 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
0: Ihr rettet Leben, anstatt Langeweile im Job zu schieben. Genau das könnt ihr bei der Berliner Feuerwehr. Und das ist ganz egal, ob ihr jetzt ein Abi habt, eine Ausbildung oder einen mittleren Schulabschluss. Auf euch warten bei der Berliner Feuerwehr krasse Karrierechancen. Es gibt Sonderzahlungen und echten Zusammenhalt im Team. Und ich muss auch ehrlich mal sagen, ist schon auf jeden Fall plus Aura, wenn man sagt, ich bin Feuerwehrmann oder Feuerwehrfrau. Was für ein aufregender Beruf. Alle Infos dazu, die könnt ihr jetzt nochmal durchlesen und euch informieren auf energy.de.
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0: Ja, alle, die so ein bisschen wetterfühlig sind, Wetterumschwünge nicht so ganz gut abkönnen, die haben jetzt vielleicht nicht die beste Zeit diese Woche, weil wir starten erstmal rein, heute so mit 18, 19 Grad. Morgen geht's schon rauf auf 22, aber Leute, am Ende der Woche sind wir dann bei 30 Grad. Der Sommer kommt fürs Wochenende und nächste Woche ist dann auch schon wieder vorbei.
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0: Da staut sich's auf der B2 in Malchow stadtauswärts. Braucht ihr ungefähr 25 Minuten länger ab Darßer Straße. Und dann nochmal die Info: In der Stunde gibt's eine Demo in Charlottenburg. Deswegen Bereich Saviniplatz, Kannstraße und so weiter. Alles zum Teil gesperrt. Natürlich auch passend zum Feierabendverkehr, ist ja ganz klar. Solltet ihr noch was entdeckt haben, dann meldet's gern rein. 030 26 123 45. Leute, Wochenende ist ja jetzt vorbei, ne? Aber das nächste wird ja auf jeden Fall kommen und damit auch die nächste Party. Und wo ihr die allerbeste Party-Mucke findet, das werde ich euch gleich verraten. Jetzt erstmal ein bisschen chilliger hier mit Miles Smith und Drive Safe.

0: Energy ist an bei euch. Immer die besten neuen Hits mit mir, Vivi. Und so klangen Partys im 18. Jahrhundert. Klar, da durfte halt Mozart nicht fehlen, ne? Dazu erstmal schönen Shuffle Dance zu Bach, warum nicht? Ja, und die Kenner wissen, wer das ist, ne? Beethoven, klar, da wurde es ein bisschen ruhiger, da wurde ein bisschen geschmust. Tja, und Partys im Jahr 2026, die klingen so. A little party, little kill nobody. Oh, dazu kann man for real shuffeln. Ja, und was ihr da gerade gehört habt, das ist unser Energy Stream of the Week. 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

Weiter geht's hier auf Energy für euch mit der neuen Single von Energy Star Taylor Swift. Und die Swifties sind übrigens überzeugt, dass dieses Jahr ein neues Album kommen wird, nämlich das Debütalbum Taylor Swift. Das allererste Mal dann in der Taylor's Version. Da spricht ganz, ganz viel dafür. Unter anderem auch, dass das Album vor 20 Jahren rausgekommen ist, also Jubiläum hat. I Knew It, I Knew You, hört ihr jetzt hier. 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

0: Schön, dass ihr da seid, mittendrin hier in euren 10 Hits am Stück.
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0: Es gibt einen Song, den ich gerade rauf und runter höre, und zwar Self-Aware von Temper City. Hört ihr hier gleich. Jetzt gibt's Olivia Dean und ich bin's Vivi. Hi.

What? Tampa City könnt ihr bei Google Maps sehr lange suchen. Das ist nämlich keine Stadt, sondern eine neue Band. Und das Krasseste ist, ihr allererster Song, den haben sie auf einem TikTok-Account mit 0 Followern gepostet, ohne Strategie, ohne Promo oder so. Und der ist komplett durch die Decke gegangen. Self-Aware heißt er und genau den hört ihr jetzt auf Energy. 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

0: hört Energy mit mir, Vivi. Und diese Menschen hier wurden von meinen Kollegen Anna Guten Morgen und Ben von Energy am Morgen schon richtig glücklich gemacht.
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0: Ja, und jetzt seid ihr dran.
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0: Die Wolken verziehen sich jetzt noch so ein bisschen und schön zum Feierabend kommt doch noch mal die Sonne raus. 19 Grad haben wir gerade. Morgen wird es nicht viel wärmer. 22 Grad sind es maximal und ganz viel Sonne am Start. Sehr schön.
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0: Da gab es einen Unfall auf der A100 Richtung Treptow. Staut sich ab Detmolder Straße mit einer halben Stunde. Müsst ihr mehr rechnen. Und einen Stau gibt es auch immer noch auf der B2 in Malchow. Stadtauswärts braucht ihr ungefähr 25 Minuten länger ab der Darßer Straße. Solltet ihr noch was entdeckt haben, gerne immer her damit. 030 26 123 45. Und wo wir jetzt gerade schon beim Verkehr sind, die BVG hat quasi in einer Nacht- und Nebelaktion einige U-Bahnhöfe hier bei uns in Berlin umbenannt. Was da genau los ist, das besprechen wir gleich. Jetzt geht's weiter für euch mit Harry Styles auf Energy.

0: Quasi über Nacht wurden 7 U-Bahnhöfe von der BVG für die WM umbenannt. Energies an, immer die besten neuen Hits mit mir, Vivi. Und ich finde die Aktion wirklich richtig funny. Also alle Stationen hier in Berlin, die ein Tor im Namen haben, sagen wir also Brandenburger Tor, Frankfurter Tor, Hallisches Tor, Cottbusser Tor, Oranienburger Tor, Schlesisches Tor, die haben jetzt neue, sehr, sehr, sehr lange Schilder bekommen. Und es ist wirklich hilarious, weil das Tor ist dann mit ganz, ganz vielen O's geschrieben. Also Brandenburger Tor, finde ich sau funny. Und selbst ich als Nicht-WM-Guckerin oder Fan muss das hier an der Stelle auch mal wertschätzen.
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schön, dass ihr da seid. Ihr hört Energy und jetzt eine kurze Frage an die Dinosaurier da draußen. Wer erinnert sich noch an MySpace? Also ich war da tatsächlich nie, aber ich bin genau zu dieser Zeit auch groß geworden. Und wer auf MySpace wirklich groß geworden ist, ist sie hier, Kobe Calais. Und dieser Track ist auf jeden Fall einer ihrer bekanntesten, Brighter Than The Sun. Und die scheint ja auch gerade richtig schön in mein Studio. Energy ist an, macht euch einen schönen Montagabend.

0: Somber mit Homewrecker habt ihr gerade gehört. Hier auf Energy, mittendrin seid ihr in euren 10 Hits am Stück.
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0: Die beste Mucke für euren Weg nach Hause, die bekommt ihr natürlich hier. Alok und Khalid habe ich gleich für euch mit Dive Into Me und jetzt Bebe Rexha, New Religion.

Dieser Mann hier ist gleich bei 2 weltweiten Rankings ganz vorne mit dabei. Einmal natürlich bei den Top-DJs 2025 hat er Platz 3 belegt. Und dann ist er auch im Time Magazine, nämlich auf dem Ranking Time 100 Climate-Liste. Also eine Liste, wo sich Menschen sehr für die Umwelt einsetzen. Und ich spreche von Alok. Den hört ihr jetzt hier mit seiner neuesten Single Dive Into Me.

0: Es gibt zwei Haushaltsaufgaben, die hassen alle, außer einer. Energy ist an, immer die besten neuen Hits mit mir, Vivi. Mein Kollege Ben von Energy am Morgen ist da wirklich die allergroße Ausnahme. Was andere Monate oder vielleicht sogar auch Jahre aufschieben, macht er einfach freiwillig am Wochenende, hat heute früh Kollegin Anna erzählt.
1: Ich habe alle Fenster geputzt, meines Ganzen. Ich liebe ja Fensterputzen.
0: Oh, ist furchtbar.
1: Wenn
0: du danach
1: vorm Fenster stehst und dir nicht sicher bist, ist da eine Scheibe drin, ja oder nein, weil es so gut geputzt ist. Und dann habe ich gesagt, jetzt machen wir noch einen Top und habe die Rohre gereinigt, sowohl im Bad als auch in der Küche. Habe ich die Siphons, Achtung Fachbegriff, habe ich weggemacht.
2: Das sind die zwei schlimmsten Haushaltsaufgaben.
1: Das sind die besten.
0: Absolut. Und an der Stelle einmal die Frage an dich, Ben. Kann man dich vielleicht buchen? Weil ich wohne jetzt circa so 5 Jahre in meiner Wohnung. Und was denkt ihr, wie oft wurde da Fenster geputzt? Genau, einmal. Und wenn wir ehrlich sind, keinmal.
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0: Wetter. Sieht doch gar nicht mal so schlecht aus. Also Wochenende war ja ein richtiger Reinfall, aber wir werden die nächsten Tage wieder mit Sonne belohnt. Morgen den ganzen Tag ist es schön da bei 22 Grad. Mittwoch auch. Donnerstag kann es nochmal ein bisschen regnen, aber Leute, es wird heiß, heißer am heißesten. Am Wochenende über 30 Grad.
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0: Da ist gerade Fettstau auf der A100 Richtung Treptow. Eine Stunde müsst ihr ab Hohenzollerdamm mittlerweile einberechnen, denn da gab es einen Unfall. Und dann auch nochmal eine Info für morgen. In Potsdam wird eine Fliegerbombe entschärft. Deswegen kein Zugverkehr morgen ab ca. 8.20 Uhr bis 16 Uhr zwischen Babelsberg und Potsdam Hauptbahnhof. Solltet ihr jetzt noch was entdeckt haben da draußen auf den Streets, dann sagt mir gern Bescheid. 030 26 12345. Ansonsten klären wir hier gleich mal die wichtigste Frage zur Fußball-WM. Wie style ich denn eigentlich mein Trikot? Das bespreche ich gleich zusammen mit einer Modejournalistin. Jetzt geht's aber erstmal weiter mit Dermot Kennedy und Funeral. Immer die besten neuen Hits mit mir, Vivi, auf Energy.

0: Nicht nur Fußballfans, auch die Fashionistas tragen sie mittlerweile. Es geht um Trikots. Energies an, immer die besten neuen Hits mit mir, Vivi. Und Leute, ja, ich gebe zu, schuldig im Sinne der Anklage, auch ich habe ein Trikot in meinem Kleiderschrank und ich ziehe es gerne an, obwohl ich wirklich gar kein Fußballfan bin und nichts damit am Hut habe. Aber ich finde, es sieht halt irgendwie stylisch aus. Es ist modern und deswegen spreche ich jetzt mit einer Modejournalistin, die das genauso sieht wie ich. Auf Social Media heißt sie Antonia Valentina. Und Antonia, du hast jetzt einen kleinen Tipp, wie wir dann unser Trikot richtig schön stylen können.
1: Ich finde diesen Kontrast zwischen diesem klassischen jungshaften Trikotlook und sehr verspielten femininen Accessoires immer noch total spannend. Bleiben Polkadots oder zierlicher Schmuck, aber wer es androgyn mag, der wird auch genial im Trikot aussehen, in oversized Sachen, vielleicht mit gegelten Haaren. Ich denke da an Kick It Like Beckham, finde ich auch absolut iconic.
0: Toll, danke dir Antonia, finde ich auf jeden Fall super. Ich höre ja aber schon Leute schreien, aber warum trägst du ein Trikot, wenn du kein Fußballfan bist? Sag doch mal, darf man trotzdem, darf man so? 030 26 12 345.
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Ihr hört Energy jetzt mit einem Song von Norma Jean Martini. Und das Krasse ist, Leute, an diesem Song hier haben wirklich die ganz großen Weltstars mitgeschrieben. Zum einen Nelly Furtado und zum anderen auch Timbaland. Jawohl, waren beide involviert in diesen Track. Encore Big Dreamers. Hört ihr hier immer die besten neuen Hits. Ah.

0: 19 Uhr und ihr seid mittendrin in euren 10 Hits am Stück.
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0: Gleich habe ich für euch geballte Girl Power, nämlich von Flo und ihrem neuen Song Leak It. Jetzt sind aber erstmal die Boys dran. Kygo, Khalid und Griffin. Hört ihr hier.

Ey Leute, ganz kurz mal, wie schön ist es eigentlich mal wieder richtig Quality Time mit den Girls zu haben, oder? Ich war am Wochenende auf dem Bootstrip, hab mir meine Mädels geschnappt, wir hatten einfach eine richtig schöne Zeit zusammen, haben über alles Mögliche gequatscht und eine gute Girlhood, die ist auf jeden Fall auch hier am Start. Flow mit Leakit hört ihr jetzt auf Energy.

0: Um Top-Fußballer zu werden, zählt neben Talent und Ehrgeiz noch was ganz anderes Wichtiges. Das Geburtsdatum. Energies Abend, immer die Best, neuen Hits mit mir, Vivi. Und jeden Montagmorgen verwandelt sich meine Kollegin Anna Guten Morgen von Energy am Morgen, ganz viel Morgen hier in einem Satz, zu Astro Anna und blickt für uns in die Sterne. Diese Woche, wie sollte es auch anders sein, ging es um Fußball. Und bei der Astro-Analyse der Top-Stars ist ihr folgende Besonderheit aufgefallen, hat sie meinem Kollegen Ben erzählt.
1: Wenn man sich so mal die größten Namen der WM anschaut, dann fällt etwas auf. Wir haben da einmal Messi. Wir haben Bellingham, Rodri oder auch Lamine Yamal.
2: Ja.
1: Alle sind Sternzeichen Krebs.
2: Nein.
1: Und das ist astrologisch auch gar nicht so überraschend, weil Krebse haben ein unglaubliches Gespür für Situationen, Menschen und auch Timing. Sie lesen das Spiel oft, bevor andere überhaupt merken, was gerade passiert. Und deshalb finden wir unter ihnen so viele Spielmacher. Was natürlich ein bisschen schwierig ist, wir haben nicht einen Krebs bei uns im deutschen Kader.
2: Ich wollte es gerade fragen.
0: Tja, schwierig. Aber wir hoffen einfach mal, dass wir es auch ohne Krebse weit bringen.
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0: Wenn ihr hier zum Public Viewing geht, dann schaut ihr die Fußball-WM. Wenn ihr aber in Amerika zum Public Viewing geht, dann könnte es sein, dass ihr euch neben einer Leiche wiederfindet. Energies an, immer die besten neuen Hits mit mir, Vivi. Der Begriff Public Viewing ist tatsächlich ein Scheinanglizismus. Das bedeutet, auf Deutsch heißt es was ganz anderes als auf Englisch. Denn im Englischen ist ein Public Viewing eine öffentliche Aufbahrung eines Leichnams, also zum Beispiel von einem Promi, ne? Dass man sich nochmal als Öffentlichkeit verabschieden kann von der Person. Also Obacht, zu welchem Public Viewing ihr geht. Und wenn ihr in Berlin Fußball schauen wollt, na dann ist das beste Public Viewing der Stadt natürlich in der Kulturbrauerei. Da seht ihr alle Fußball-WM-Spiele 2026 live bis zum Finale am 19. Juli.
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0: Und das Gute ist, Wetterchen spielt für Public Viewing auch mit. Die nächsten Tage sieht eigentlich gut aus. Morgen 22 Grad, Sonne kommt raus, Mittwoch auch genau dasselbe nochmal. Und ab Donnerstag wird es dann richtig heiß, Freunde. Da kriegen wir bis zu 30 Grad.
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0: Verkehr. Da gab's ja einen Unfall auf dem Stadtring Richtung Treptow, deswegen immer noch der rechte und mittlere Fahrstreifen ab Kreuz Schöneberg gesperrt. Es staut sich dort mit 40 Minuten mehr an der Stelle. Sehr viel Geduld euch und kommt irgendwann dann auch gut an euer Ziel. Energies an, immer die besten neuen Hits mit mir, Vivi. Weiter geht es mit richtig guter Mucke, gleich natürlich Lady Gaga. Klar, die brauchen wir hier im Programm. Mit Doechii zusammen, Runway. Dann Ray auch noch mit am Start. Und jetzt macht den Anfang Miles Smith zusammen mit Niall Horan.

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Der folgende Song kam in der Originalversion 1975 raus von The Arrows. Dann haben Joan Jett und The Blackhearts ihn nochmal gecovert 1981. Das ist auch die berühmteste Version. Beziehungsweise, weiß ich nicht ganz genau, vielleicht ist diese hier auch die berühmteste. Unsere Pop-Göttin Britney Spears hat 2001 ihr Cover rausgebracht von I Love Rock.

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1: Um 20 Uhr an diesem Montag, freue mich sehr, dass ihr mit dabei seid. Schlagersängerin Michelle wird jetzt Heilerin und nennt sich Wakan. Was es hinter dieser Schlagzeile, für mich jetzt schon die Schlagzeile des Jahres, zu tun hat, das klären wir alles gleich. Vorher jetzt noch Out of the Dark mit immer den besten neuen Hits.

Schlagersängerin Michelle wird jetzt Heilerin und nennt sich Wakan. Und das ist für mich jetzt schon die Schlagzeile des Jahres, einfach allein deshalb, weil es so klingt wie der erste Satz aus dem Heinz-Strunk-Buch. Michelle wird jetzt Heilerin und nennt sich Wakan. Bisher war sie Schlagersängerin, viele Erfolge. Aber anders als bei ihrer Kollegin haben die Gefühle nicht Schweigepflicht, will jetzt aus dem Showbiz raus und Seelen heilen. Und dagegen ist er erstmal nichts einzuwenden. Außerdem soll sie seit Jahren schon mit einem dreiköpfigen geistigen Zirkel im Dunkeln praktizieren, wie sie sagt, um durch Gesang Energien für die geistige Welt freizusetzen. Außerdem, und das betont sie, dass das nichts mit einer Sekte zu tun hat, sondern alles voller Liebe sei. Und ich finde, das solltet ihr an diesem Montagabend einfach mal wissen.

Immer die besten neuen Hits hört ihr hier bei Energy an diesem Montag, auch jetzt mit Michael Schulte, dem, wie ich finde, immer noch ein Denkmal gebaut werden sollte. Hat eine wirklich fantastische Karriere, angefangen damals bei The Voice of Germany, aber dann natürlich 2018 den vorläufigen Höhepunkt mit der ESC-Teilnahme für Deutschland, ist Viertel geworden. Eine immense Leistung, vor allem wenn man so sonst die Historie der Deutschen beim ESC betrachtet. Mittlerweile nicht nur in Deutschland bekannt, auch zum Beispiel in Frankreich ein großer Star, auch wegen solcher Songs. Lovesick, Michael Schulte, immer die besten.

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0: die besten neuen Hits. Hört ihr hier bei Energy gleich mit One Republic für euch. Außerdem Michael Patrick Kelly und Harry Styles macht den Anfang.
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0: 7:01 und das Glücksgefühl, es wabert immer noch so ein bisschen nach. 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

0: Immer die besten neuen Hits hat er hier bei Energy. Gleich wieder mit zweier Legenden aus zwei verschiedenen Generationen, die sich die Hände reichen, nämlich Madonna und Sabrina Carpenter. Außerdem Somber und Miley Cyrus macht den Anfang.
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So, da hat jetzt gerade mal die USA gezeigt, was es musikalisch so drauf hat. Das war gerade Miley Cyrus, Somber in der Reihenfolge. Und jetzt zwei Amerikanerinnen, die sich die Hand geben, aus zwei verschiedenen Generationen kommend. Madonna auf der einen Seite, so die Queen ab den, ich sag mal, 80ern. Und Sabrina Carpenter, die sich auch immer mehr zur Ikone wandelt. Bring Your Love heißt der Song, den sie gemeinsam gemacht haben. Den haben wir jetzt immer die besten neuen Hits. 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
1: Um 21 Uhr an diesem Montag, an dem es gute Nachrichten gibt, wir alle in Deutschland schauen weniger auf unser Handy und verbringen weniger Zeit im Internet. Welches Bundesland das Ganze immer noch anführt und welches mit Abstand am wenigsten aufs Handy schaut, das alles gleich. Vorher aber noch Alex Warren mit immer den besten neuen Hits.

Gestern 7-1 gewonnen, es wabert immer noch nach, aber es gibt noch weitere gute Nachrichten. Energy ist zum Beispiel an diesem Montagabend. Aber die wirklich gute Nachricht ist, dass wir weniger Zeit online verbringen. Vor allen Dingen die Zeit am Handy wurde im Vergleich zum Vorjahr deutlich weniger. 23,9 Stunden pro Woche verbringen Erwachsene im Schnitt beim Surfen auf dem Handy. Am wenigsten übrigens sind die Menschen im Saarland online. Die größten Handysucht dieses Leben in Schleswig-Holstein, Hessen und auf Platz 1, wenig überraschend, Berlin. Ich bin auch wahnsinnig gespannt, wie sich das weiterentwickeln wird, ob der Trend anhält und es weniger wird, weil ich das schon bei mir auch feststelle, dass wenn ich jetzt so eine Stunde wie so ein Gehirntoter Doomscrolling mache und so ein bisschen TikTok und Instagram leer schaue, ich fühle mich jetzt selten besser nach einer Stunde, ne? Wo ich mir denke, da habe ich jetzt aber auch richtig was rausgezogen. Ich glaube, dass es so einen Gegentrend bald geben wird. Also, ne, ich bin kein studierter Forensiker, Internetforensiker, so, aber ich kann mir sehr gut vorstellen, dass es immer eine These und Antithese gibt und dass wir bald denken, nee, komm, Bücher. Das ist es wieder. Einfach so ein geduldiges Buch. Da geht man deutlich lehrreicher raus, als man reingekommen ist. Ist mein kleiner Hot-Take an diesem Montagabend. Würde mich als Lesender sehr freuen. Die

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1: Christa Sarandi hören wir jetzt hier bei Energy, der Brite, der jetzt auch so allmählich ungeduldig wird. Seine Engländer haben noch gar nicht angegriffen in diese Weltmeisterschaft. Übermorgen haben die erste Spiel, jetzt ungefähr um die Zeit gegen Kroatien, dann in Gruppe L. Bis dahin singt er von den Good Old Days mit immer den besten neuen Hits.

0: Immer die besten neuen Hits hört ihr hier bei Energy, gleich Milo für euch. Außerdem Taylor Swift und Dermot Kennedy macht den Anfang mit Funeral und immer den besten neuen Hits.
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0: die besten neuen Hits hört er hier bei Energy und das hätte ich auch niemals gedacht. Aber gleich hören wir den ganz neuen Song von Andrea Bocelli, also gemeinsam mit David Guetta, zum allerersten Mal hier bei mir in der Sendung. Außerdem Olivia Rodrigo und Kamrat macht den Anfang.
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ist es spät geworden hier bei Energy an diesem Montag und ich sag's ganz offen und ehrlich, ich hatte jetzt auch nicht zum Jahreswechsel auf der Bingo-Karte, dass ich diesen Song 2026 mal anmoderieren werde in der Kombination. Nämlich, und jetzt haltet euch fest, Andrea Bocelli, so Opernsänger, gemeinsam mit David Guetta, EJ und DNA, das ist der offizielle FIFA World Cup 2026 Song, also die Hymne, Anthem, sagen sie ganz offiziell, haben wir auch schon gehört beim Eröffnungsspiel und geht ins Ohr, würde ich sagen. Aber wenn man 7-1 gewinnt, dann geht alles gut ins Ohr, ne? Immer die besten 9 jetzt.

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1: Um 22 Uhr an diesem Montag, an dem wir gleich klären, was die perfekte Anzahl an Urlaubstagen ist und wie weit man von der Heimat entfernt sein muss, damit der beste Erholungsfaktor greift. All das gleich vor, jetzt aber noch All the Things She Said und immer die besten neuen Hits.

0: Obwohl Deutschland gestern 7-1 gewonnen hat, dieser Mann war richtig schlecht drauf am Wochenende.
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0: Denn seine Knicks haben verloren. Nee, seine Knicks haben anders. Seine Spurs haben verloren. Die Knicks haben gewonnen. Aber trotzdem ist unser Basketball-Experte Mani hier erschienen.
2: Servus.
0: Wie geht's dir so mittlerweile?
2: Ich bin im Fußballfieber. Wir haben läuft.
0: Fantastisch. Und meine liebe Kollegin Charlie ist auch da.
3: Hallo.
0: Einfach, weil sie gegen Armani gewinnen will. Wir spielen eine Runde Fakt oder Fake. Ich habe eine Aussage für euch dabei. Ihr sagt, ist das Ganze wahr oder ist es falsch? Damit wir im Urlaub wirklich glücklich sind, müssen wir mindestens 1000 Kilometer von zu Hause wegfahren. Fakt oder Fake?
3: Ich sag Fake. Ich glaube, ich hatte dazu mal was gelesen, dass man während seiner Mittagspause sich immer so weit möglich von seinem Arbeitsort entfernen soll, wie möglich. Also, ja. Und dann im Urlaub spielt es keine Rolle. Man kann auch zu Hause runterkommen.
2: Ich sag auch, es ist ein Fake. Ich verbringe manchmal Zeit bei meiner Mutter, um die Katzen zu füttern. Und das ist
0: entspannend.
2: Zwei U-Bahnhöfe weiter und das ist beste Zeit. Deswegen.
0: Also, damit man im Urlaub wirklich glücklich ist, muss man mindestens 1000 Kilometer wegfahren. Ihr seid beide Gewinner.
4: Fake.
0: Es ist ein Fake. Es sind nämlich nur 125 Kilometer Entfernung von unserem Zuhause. Da geht wohl schon das Glücksgefühl los. Und noch perfekt ist es dann wohl, wenn man 11 Tage am Stück frei hat. Also das ist so die magische Anzahl an Tagen, wo man richtig runterkommt. 11 Tage, alles davor ist zu kurz, alles danach wird dann auch ein bisschen obsolet. Aber 11 Tage, 11 Tage und 125 Kilometer entfernt. Und das ist ein Fakt.
4: Fakt.

Lukas und Felix haben wir jetzt hier bei Energy, die ihr besser kennt unter Fastboy. Zwei Brüder, die aus Nürnberg ursprünglich kommen. Und ich finde es vor allen Dingen bei denen so süß, dass die so ein ganz enges Verhältnis mit ihrem Vater haben. Immer wenn es jetzt auf Festival-Saison geht, spielen sie im Keller des Vaters ihm das Set nochmal vor. Und der sagt dann, jupp Jungs, damit seid ihr gut gerüstet. Und dann geht's auf große Festivalreise. Fastboy, Beautiful Life, immer die besten neuen Hits.

0: Immer die besten neuen Hits hier bei Energy. Gleich BTS für euch, außerdem Purple Disco Machine und Mal Smith macht den Anfang.
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0: Immer die besten neuen Hits heute hier bei Energy. Gleich mit Talk to You, außerdem Teddy Swims und Kamrat macht den Anfang.
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Es ist spät geworden hier bei Energy an diesem Montag. Ich hoffe, es geht euch gut. Der Wochenstart, der ist euch gelungen. Jetzt fühlt euch hoffentlich nicht ganz alleine, wenn ihr immer noch auf der Straße unterwegs seid, mit 45 Ultra und Talk to

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1: Um 23 Uhr an diesem Montag. Freue mich sehr, dass ihr noch mit am Start seid. Lasst uns jetzt die letzte Stunde des Tages noch ganz entspannt gemeinsam ausklingen. Gleich mit Klock Klock für euch. Außerdem Michael Schulte und Chasté macht den

Schlagersängerin Michelle wird jetzt Heilerin und nennt sich Wakan. Und das ist für mich jetzt schon die Schlagzeile des Jahres, einfach allein deshalb, weil es so klingt wie der erste Satz aus dem Heinz-Strunk-Buch. Michelle wird jetzt Heilerin und nennt sich Wakan. Bisher war sie Schlagersängerin, viele Erfolge. Aber anders als bei ihrer Kollegin haben die Gefühle nicht Schweigepflicht. Sie will jetzt aus dem Showbiz raus und Seelen heilen. Und dagegen ist erstmal nichts einzuwenden. Außerdem soll sie seit Jahren schon mit einem dreiköpfigen geistigen Zirkel im Dunkeln praktizieren, wie sie sagt, um durch Gesang Energien für die geistige Welt freizusetzen. Außerdem, und das betont sie, dass das nichts mit einer Sekte zu tun hat, sondern alles voller Liebe sei. Und ich finde, das solltet ihr an diesem Montagabend einfach mal wissen.

Temper City haben wir jetzt hier bei Energy. Indie Alternative Rock Band aus Israel sind gerade in den USA auf großer Tour. Es sind wahnsinnig, wahnsinnig angesagt und ich warte wirklich nur drauf, bis diese Welle der Euphorie jetzt auch vollends nach Europa schwappt. Self-Aware heißt der Song, hören wir jetzt immer die besten neuen Hits.

0: besten neuen Hits hier bei Energy. Gleich mit Jennifer Lopez für euch. Außerdem Tiffany Harris und Harry Styles macht den Anfang.
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0: immer die besten neuen Hits hier bei Energy. Gleich mit Shakira und Burner Boy für euch. Außerdem Somber und Felix Jähn macht den Anfang.
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Es ist spät geworden hier bei Energy an diesem Montag, so spät, dass ich raus bin für heute. Ich habe Feierabend. Schön, dass ihr mit dabei wart. Ihr hört mich, wenn ihr wollt, morgen wieder ab 20 Uhr bin ich für euch da. Bis dahin, lasst die Energy durchlaufen, macht damit nichts falsch und ich verabschiede euch jetzt mit Shakira, gemeinsam mit Burna Boy, Die Die und immer den besten.

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